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1: Ich folge zum Beispiel irgendeinem, weiß ich nicht, Joachim. Der macht Fitness-Content. Der hat dann da trainiert mit so Hanteln. Immer wenig Wiederholung, wenig Gewicht. Und im nächsten Video erzählt er schon, obwohl er nichts gemacht hat, außer die gleichen Hanteln zu bewegen, er wäre eine Maschine. Wo ich dachte, ja, Heißluftfritteuse, du Opfer. Faktisch erzählt er im letzten Video, bevor ich mein Handy leider wegwerfen musste. In 8 Monaten habe ich 72 Kilo abgenommen, 19 Pfund Muskelmasse, 2 im Sinn. Wenn das so weit ist, sagte er wörtlich, er würde nicht nur an den Frauen in seiner Umgebung, sondern am Feminismus an sich ein Exempel statuieren und die KI-gestützten Untertitel, und das wollen wir schön sacken lassen gemeinsam, die KI-gestützten Untertitel machten aus Exempel das meiner Meinung nach bedeutend bessere Sexseppel. Ich habe mich eingekotet.
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0: Da ist es nicht okay. Ich habe gerade keine Serie zu gucken und das ist nicht in Ordnung. Ich gucke zum 5. Mal The Office von vorne. Ich brauche irgendwas Neues und es gibt eine neue Serie, über die gerade viele sprechen. Die heißt Tiptoe auf HBO Max. Soll so ein bisschen das neue Adolescence sein. Annika, du hast es schon komplett geguckt. Was hat dich am meisten bewegt?
1: Also blöd gesagt irgendwie alles. Also die gesamte Story. Ich habe mich die ganze Zeit total machtlos gefühlt. Tiptoe startet nämlich mit, ja, sozusagen dem Ende der Serie, dem Tod der Hauptfigur Leo. Das ist ein schwuler Mann aus einem kleinen Vorort von Manchester.
2: Das ist dein Werk, du Schwein, du Mörder!
3: Das ist kein Mord. Es ist eine Exekution.
0: Wow.
1: Ja, das zeigt schon ganz gut so den Vibe der Serie. Sein Nachbar Clive ist nämlich für Leos Tod verantwortlich.
0: Okay, es ist also absolut keine leichte Kost.
1: Nee, wirklich null. Also in der Thriller-Serie, da geht's um Gewalt gegenüber queeren Menschen, Hass und Radikalisierung im Netz. Und ich würde deswegen allein schon unbedingt empfehlen, die nicht unbedingt alleine zu gucken, weil die Szenen einen echt sehr bedrücken.
0: Okay, eine Serie, die Annika sehr berührt hat und euch vielleicht auch. Tiptoe heißt die Serie und läuft jetzt auf HBO Max.

Leute, it's getting so hot in here in 1Live.dg. Ich bin Janina und ich spiele euch gleich einen Song. Den werdet ihr safe direkt erkennen. Ist ein Sample von Nellys It's Getting Hot in Here, aber ganz neu interpretiert von der britischen Künstlerin K1. Und was ich so geil an ihrer Version finde, ist, mir ist gefühlt zum allerersten Mal in meinem Leben beim ersten Hören direkt aufgefallen, was für geile Sachen der Bass da spielt. Ist auch so underrated, dieses Instrument, oder? So, ich spiel Bass? Was ist es, Alter? Man hört dich eh nie. Doch, ich habe mich eines Besseren belehren lassen. In diesem Song hört man den Bass sogar richtig krass. Ich habe sogar zwischendurch das Gefühl gehabt, so der Bass singt mit K1 mit. Checkt das mal aus, Leute. Das ist richtig krass. Ich spiele euch jetzt K1 mit Risk It All jetzt in 1FDG.

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1: Die Nachrichten mit Ronald Lessig. Guten Morgen. In mehreren Orten in Deutschland finden heute Demonstrationen gegen Rechtsextremismus statt, auch in NRW. Aufgerufen dazu haben Vereine und Initiativen. Kundgebungen werden in Düsseldorf, Berlin, Hamburg, Magdeburg, Dresden und München erwartet. Martin Seiler berichtet.
2: In mehr als 35 Städten sind Aktionen angemeldet. In Hamburg etwa werden rund 20.000 Teilnehmende erwartet. Nach dem Wahlsieg der AfD solle es einen Ort für all jene geben, die ihre Angst, Wut oder Enttäuschung zeigen wollen, so Annika Ritt man von der Organisation Zusammen gegen Rechts. Unter dem Motto "Zeigt, dass sich was dreht", rufen auch in Berlin mehr als 80 Organisationen, Gewerkschaften, Verbände und Vereine mit Blick auf die kommenden Wahlen in der Hauptstadt und Mecklenburg-Vorpommern dazu auf, für eine offene Gesellschaft auf die Straße zu gehen.
1: In den USA ist an die islamistischen Terroranschläge vom 11. September 2001 erinnert worden. Fast 3000 Menschen kamen damals ums Leben. An der Gedenkfeier am Ground Zero nahmen die 4 noch lebenden Ex-US-Präsidenten teil. Der amtierende Präsident Trump hielt eine Rede am Verteidigungsministerium in Washington. Der 11. September werde niemals vergessen, sagte er. Und auch das ist noch wichtig. CDU-Chef Merz baut die Parteizentrale um. Vize-Generalsekretärin Stump muss gehen. Nachfolger soll der Abgeordnete Hose aus Thüringen werden. Merz sagt, Ostdeutschland müsse stärker abgebildet werden. Die Polizei warnt vor einer neuen Betrugsmasche um angebliche Sexdates. Die Täter nutzen für Anzeigen Online-Portale und im Kontakt zu vermeintlichen Prostituierten Telegram. Die Täter verlangen Geld, zum Treffen kommt es aber nicht. Heute findet wieder der Rhein-Clean-Up-Day statt, bei dem das Rheinufer von der Quelle bis zur Mündung aufgeräumt werden soll. In mehreren Städten gibt es Aktionen, etwa in Düsseldorf, Duisburg und Köln. Der Hamburger Tennisprofi Alexander Zverev hat zum zweiten Mal das Endspiel bei den US Open in New York erreicht. Er gewann im Halbfinale gegen den Russen Karen Khachanov in 3 Sätzen. Ein 15-Jähriger hat sich nach einer Schiffshavarie in der Beringsee im US-Bundesstaat Alaska tagelang auf dem umgekippten Boot über Wasser gehalten. Schließlich wurde er von Fischern gerettet, teilte die US-Küstenwache mit. Der Bruder und ein Cousin des Jungen kamen bei der Havarie aber ums Leben. Und das war WDR aktuell. Das Wetter in Nordrhein-Westfalen: in der Nacht neblig, örtlich Sprühregen bei 13 bis 10 Grad. Am Vormittag nach Nebelauflösung sonnig und trocken. Dazu in Olpe bis 20, in Hattingen bis 21 und in Brühl bis 23 Grad. Am Sonntag bei höchstens 22 Grad, bewölkt und regnerisch. Am Montag sonnig bis 24 Grad. Es ist 3:03 Uhr.

0: Leute, Lisa hier in Diggi. Es gibt einen neuen Kinofilm und zwar mit Jacob Elordi, der alleine mit einem Hund unterwegs ist, als letzter Mensch auf der Erde. Und wenn das so gut ist wie der Film in meinem Kopf, dann habt ihr mich. Das Ende der Sterne gibt's jetzt im Kino und Diggi-Kollege Marcel sagt, der ist ganz schön melancholisch. Dazu passt auch die Musik von Hosea. Spielt ja in dem Film eine Rolle, ne? Was ist da los?
1: Ja, es gab da so eine doofe Pandemie. Es ist fast alles ausgelöscht. Hick, den Jacob Elordi spielt, der schlägt sich jetzt halt da so alleine durch. Nur plötzlich gibt es Funkkontakt.
2: Ich habe eine Stimme über Funk gehört.
0: Ui.
2: Mein Name ist Hick.
3: Er ist ein Fremder. Wir haben hier überlebt, weil wir Regeln haben, wie man mit Fremden umgeht.
1: Einzelne Menschen sind dann wohl doch noch da und ab da geht es dann so um die Frage, wie geht es in dieser postapokalyptischen Welt eigentlich weiter? Wer oder was ist noch da? Wem gehört was? Welches Recht gilt eigentlich?
0: Okay, und so große Fragen werden dann auf melancholische Art und Weise geklärt?
1: Größtenteils. Also eigentlich schon so die ganze erste Hälfte hinten raus. Da wird es dann wie in der Buchvorlage unterbrochen von so ein paar Kämpfen, von so absurden Action-Szenen. Die fand ich total störend. Die braucht es aber trotzdem natürlich in der Dynamik dieser Welt und damit es einfach nicht zu öde wird. Das ist eine sehr stille, ruhige, melancholische Art von The Last of Us. Ich liebe, liebe das. Die Bilder sind super. Es besteht die Gefahr, dass man das ein bisschen träge und öde findet. Aber irgendwas macht diese Vision mit mir und wer Jacob Elordi gerne sieht, der kann sich sowieso ein Ticket holen.
0: Ja, gut, dann freuen wir uns doch auf den Kinofilm Das Ende der Sterne.

Yo, hier ist 1Live.de. Wer ist ready für die erste Sido-Single seit 4 Jahren? Dieser Song ist ein Teaser auf das neue Album, das im November kommt mit dem Titel Frieden. Und diesen Sido-Style haben wir wirklich seit ultra langer Zeit nicht gehört. Es gibt so ein bisschen Agro-Berlin-Vibes, wenn du mich fragst. Und ganz ehrlich, nach den vielen Pop-Tracks von ihm tut das auch sehr gut, das mal wieder zu hören, diese andere Facette. Im Musikvideo trägt er auch wieder eine Maske, genau wie früher. Nur, dass diese Maske jetzt komplett transparent ist. Neue Sounds von Sido. Der Track heißt Issa. Jetzt in 1Live.de.

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0: Leute, die Versuchung ist einfach zu groß, aber wer von euch macht das auch? Ihr hört einen richtig guten Witz in einem Stand-Up-Comedy-Set und dann versucht ihr den irgendwann später im Privatleben selbst nachzuerzählen und ihr killt den Witz einfach komplett und es funktioniert so gar nicht. Ich lerne immer wieder, wir müssen es die Profis machen lassen. Zum Beispiel Sandra Sprunken aus unserer 1Live-Generation Gag.
1: Meine Wurzeln liegen in Essen, alten Essen. Ja, und wer jetzt nicht weiß, wie muss ich mir das vorstellen, in Essen, alten Essen, wie sieht es denn da aus? Es sieht aus nach sehr altem Essen. Ich weiß noch, als ich damals mit meinen Eltern, ich war relativ klein, durfte ich Gladiator gucken. Ich habe das nur so angeguckt und ich war so, boah Mama, was haben die denn so moderne, schöne Häuser da? Wenn ihr The Purge kennt, das ist ein Film, da gibt es 24 Stunden Rechtsfreiheit. Also jede Straftat, die du begehst an diesem Tag, wird von der Polizei nicht verfolgt. Egal, ob es Mord ist, egal, was du tust, Einbruch, alles ist vollkommen egal, keiner guckt nach. Und ich war so, warum heißt das The Purge? Bei uns in Altenessen heißt das Montag.

0: Die Nachrichten mit Ronald Lessig. Guten Morgen. Nach dem Sieg bei der AfD bei der Landtagswahl in Sachsen-Anhalt gab es schon im Laufe der Woche mehrere Demonstrationen gegen rechts in NRW. Für heute rufen mehrere Organisationen zu einem großen Protest in Düsseldorf auf. Markus Gröters berichtet.
1: Mit über 10.000 Teilnehmern rechnen die Veranstalter, ein Zusammenschluss aus mehreren Anti-Rechts-Bündnissen. Auf die Straße geht es unter dem Motto »Kein Schritt zurück« gegen AfD und rechte Hetze. Die Demo startet am frühen Nachmittag am DGB-Haus in der Nähe des Düsseldorfer Hauptbahnhofs. Später ist eine Abschlusskundgebung im Rheinpark geplant. Neben einem kulturellen Rahmenprogramm mit Auftritten wie dem Indie-Pop-Sänger Haller sind auch Redebeiträge von Menschen aus Sachsen-Anhalt geplant.
0: Heute findet wieder der Rhein Cleanup Day statt, bei dem das Rheinufer von der Quelle bis zur Mündung aufgeräumt werden soll. In mehreren Städten entlang des Rheins gibt es Aktionen, etwa in Düsseldorf, Duisburg und Köln. Nach einer Studie der Uni Bonn und der Tübinger schwimmen jeden Tag mehr als 53.000 Müllteile im Rhein. Und auch das ist noch wichtig. In den USA ist an die islamistischen Terroranschläge vom 11. September 2001 erinnert worden. Fast 3000 Menschen kamen damals ums Leben. Die Houthi-Miliz hat laut jemenitischer Regierung alle Inseln in der Meerenge Bab al-Mandab erobert und kontrolliert die Wasserstraße. Eine Blockade hätte Folgen für den Welthandel und die Preise. In Bielefeld hat die Gruppierung Project Million eine Demo angemeldet. Sie gilt als weit rechts stehend. Sie fordert den Rücktritt der Regierung und eine schärfere Asylpolitik. 10.000 Teilnehmer werden erwartet. Der Hamburger Tennisprofi Alexander Zverev hat zum zweiten Mal das Endspiel der US Open in New York erreicht. Er gewann im Halbfinale gegen den Russen Karen Khachanov in 3 Sätzen. Die Leichtathletik hat ein neues Event der Superlative. Bei der Ultimate Championship in Ungarn erhalten die Sieger in den einzelnen Disziplinen so viel Preisgeld wie noch nie. Der erste Athlet, der sich die $150.000 Prämie sichern konnte, ist der deutsche Hammerwerfer Merlin Hummel. Der neue Leichtathletikwettbewerb findet noch bis morgen in Budapest statt. Der Leichtathletik-Weltverband wollte ein kompaktes, fernsehfreundliches Format mit nur 28 Entscheidungen in 3 Tagen. Deswegen wurden Disziplinen wie Zehnkampf, Kugelstoßen, Diskuswurf oder Marathon gestrichen. Und das war WDR aktuell. Das Wetter in Nordrhein-Westfalen. Heute nach Nebelauflösung sonnig und trocken. Dazu in Dortmund bis 20, in Warendorf bis 21 und in Köln bis 23 Grad. Morgen bei 22 Grad stark bewölkt und regnerisch. Die Zeit 4:03 Uhr.

0: guck mal, wir alle verändern uns, wir alle gehen unseren Weg, aber bitte lass uns darauf einigen, dass wir nie zu diesen Leuten werden, die an der Supermarktkasse brüllen, dass sie mal eine zweite Kasse aufmachen sollen, weil das sind wirklich die schlimmsten Menschen, die es gibt. Noch mehr Stories von der Supermarktkasse gibt's in diesem Comedy-Bit mit Björn von Morgenstern.
1: Kennt ihr in Supermarktkassen diese Warentrenner, die überall stehen? Benutze ich nicht. Mein oberstes Ziel im Leben ist es, niemals so einen Warentrenner anzufassen. Wofür? Finde ich eklig. Ich stelle mich einfach an die Kasse, mache meinen Einkauf so aufs Band und dann warte ich so ein bisschen, wie langsam um mich rum Chaos entsteht. So, die Person hinter mir wird langsam nervös, weil die so, also der nimmt ja gleich meinen Einkauf mit nach Hause, das ist ja mein Einkauf, warum wird das nicht abgetrennt? Ich will das haben, wenn der das kriegt. Ich habe das ja extra für mich mitgenommen. Da merkt man, der ist so langsam, wird der nervös. Aber ich guck straight geradeaus weiter. Und die Person vor mir, die ist richtig nervös. Weil die so, ich will die Scheiße nicht mehr nach Hause nehmen, das ist seine. Das gehört mir gar nicht, was ist denn hier los? Und die fangen dann an zu gestikulieren, wie so beim Fußball, irgendein Foul, der Schiri hat es nicht gesehen und dann sind die so. Dann versuchen auch nonverbal mit mir Blickkontakt aufzubauen, sind dann so. Und ich guck nur nach vorne und denk mir noch, mach's selber, Alter. Sehe aus wie einer, der einen Warentrenner ausstellt. Ich hab zu tun, ich denk nach. Ich genieße auch ein bisschen. Und letztens war so eine richtig süße Omi, die war vor mir, hat eingekauft und dann hat die so einen Warentrenner genommen, einen vor meinen Einkauf gestellt, einen hinter meinen Einkauf gestellt und ich dachte mir nur, geht doch, Alter.
2: Wow, hey, danke schön.

0: Ich glaube, die Deutschrap-Szene hat irgendwie so einen Zaubertrank von Miraculix bekommen oder so. Ich bin Janina, ihr hört 1 Live Digi und es ist gerade wirklich ein Track heftiger als der andere. Ich komme nicht mehr hinterher. Und ich komme die ganze Zeit auch nicht klar auf diesen Track hier. Mo Money, Mo Haters heißt der, von Summer Jam und Shirin David. Weil dieser Track ist so böse. Und ich liebe das ja, wenn Rap-Tracks irgendwie so dunkel und so böse sind. Und ich bin mir wirklich sehr sicher mittlerweile, dass der Track keinen Zaubertrank gebraucht hat, sondern einfach so krass geworden ist, weil, also ich habe ein Video gesehen und da haben die Jungs im Studio Shirin so hart gefeiert, als ihren Rap-Part das allererste Mal vorgerappt hat und es war einfach so eine Energy im Raum, oh mein Gott. Aber auch geil, dass sie das einfach so mal eben kurz vor der Mittagspause gemacht hat.
1: Shirin, rap mal immer, bevor wir essen.
0: Hey, und alle drehen durch und feiern sie so hart. Sie hat alle zerrissen, Mann. Und dann ist sie aber auch ganz kurz in diesem Video so ein bisschen emotional geworden, weil sie und Summer Jam eine kleine Story verbinden.
2: Ihr wisst, für mich ist voll Full Circle Moment, ne? Ich hab genau vor 10 Jahren war ich bei dir und wir haben den allerersten Rap-Song geschrieben.
3: Krass, in Duisburg.
2: Und du hast meinen allerersten Rap-Song für mich geschrieben, so 2016. Und ich stand bei euch in diesem Studio. Keine Ahnung, wie Angst ich hatte, da zu stehen, ins Mic zu rappen.
0: Stellt euch mal vor, Shirin David hat Angst, ins Mic zu rappen. Geile Story, mega crazy. Und jetzt 10 Jahre später haben die beiden einfach einen super hotten Song rausgehauen. Das sind Summer Jam und Shirin David mit Mo Money, Mo Haters. Jetzt für euch in 1 Live Digi.

0: Ihr hört 1Live Digi mit Lisa. Wenn wir 1999 Meter über dem Meer sind, wo befinden wir uns da? Digi-Kollegin Gesa, du weißt es, oder?
1: In St. Moritz. Das ist so ein Luxus-Ferienort in den Alpen. Und genau da spielt eben der neue Roman von Caroline Wahl.
0: Alright, und über den sprechen wir jetzt. 1999 Meter über dem Meer ist jetzt draußen. Und das Internet ist jetzt schon wieder voll damit. Mit dem Buch, mit Caroline Wahl. Aber Gesa, du hast mir schon gesagt, du magst das Buch. Und du meintest, es geht irgendwie um eine Hochstaplerin?
1: Das ist Samara, die in ihrer Welt irgendwie nicht so richtig ankommen mag. Erst macht sie einen Selbstfindungstrip nach Bali, muss aber feststellen, dass sie das Klima da scheiße findet und das Meer eigentlich auch. Dann landet sie in Berlin in so einer Agentur für Influencer als PR-Beraterin. Aber
0: das ist ja eigentlich für einige der Jackpot, aber nicht für sie.
1: Ja, irgendwie zu oberflächlich, zu öde. Samara will frei sein, glücklich sein. Aber wie genau das aussehen soll, das weiß sie nicht. Sie weiß nur, die jetzige Version von sich und ihrem Leben, die will sie nicht.
0: Ja.
1: Und so reist sie nicht nur weiter, es schleichen sich dann auch immer wieder kleine Lügen bei ihr ein. Neue Identitäten, die sie per Zufall erfindet. In St. Moritz stellt sie sich den Rich People zum Beispiel als erfolgreiche Künstlerin vor.
0: Mhm.
1: Und voll geil, das wird auch erstmal überhaupt nicht hinterfragt.
0: Geil.
1: Aber wie lange geht das gut?
0: Ja, das wirst du uns natürlich nicht verraten. Ihr könnt es aber erfahren, wenn ihr Caroline Wahls neues Buch lest. 1999 Meter über dem Meer ist jetzt draußen.

0: gegen rechts. Unter dem Motto "Zeit, dass sich was dreht" rufen auch in Berlin mehr als 80 Organisationen, Gewerkschaften, Verbände und Vereine mit Blick auf die kommenden Wahlen in der Hauptstadt und Mecklenburg-Vorpommern dazu auf, für eine offene Gesellschaft auf die Straße zu gehen.
1: Die Houthi-Miliz hat laut der jemenitischen Regierung alle Inseln in der Meerenge Bab al-Mandab erobert und die strategisch wichtige Wasserstraße unter ihre Kontrolle gebracht. Die Meerenge liegt zwischen Rotem Meer und Indischem Ozean. Eine Blockade hätte dramatische Folgen für den Welthandel und damit für die Preise. Und auch das ist noch wichtig. In den USA ist an die islamistischen Terroranschläge vom 11. September 2001 erinnert worden. Fast 3000 Menschen kamen damals ums Leben. CDU-Chef Merz baut die Parteizentrale um. Vizegeneralsekretärin Stump muss gehen. Nachfolger soll der Abgeordnete Hose aus Thüringen werden. Merz sagt, Ostdeutschland solle stärker abgebildet werden. Die Polizei warnt vor einer neuen Betrugsmasche mit Sexdates. Die Täter nutzen Online-Portale und im Kontakt zu vermeintlichen Prostituierten Telegram. Die Täter verlangen Geld, zum Treffen kommt es aber nicht. Erstmals nach 6 Jahren will Superstar Céline Dion heute wieder ein Konzert geben. Die kanadische Sängerin wird in der Plenitude Arena bei Paris erwartet. In den vergangenen Jahren war Dion krank. Heute findet wieder der Rhein Cleanup Day statt, bei dem das Rheinufer von der Quelle bis zur Mündung aufgeräumt werden soll. In mehreren Städten gibt es Aktionen. Der Hamburger Tennisprofi Alexander Zverev hat das Finale der US Open in New York erreicht. Er gewann das Halbfinale gegen den Russen Karen Khachanov in 3 Sätzen. Vor dem morgigen Endspiel zeigte sich Zverev entspannt.
2: Ein Grand Slam Finale ist ein Grand Slam Finale. Da werden Nerven dabei sein, da wird man nervös sein, aber man muss damit klarkommen und muss sein bestes Tennis zeigen.
1: Zverev tritt im Finale gegen den Sieger des US-Duells zwischen Shelton und Tiafoe an. Das war WDR aktuell. Das Wetter in Nordrhein-Westfalen, heute sonnig und trocken, dazu in Lemgo bis 20, in Solingen bis 21 und in Zülpich bis 23 Grad. Morgen Regen bis 22 Grad. Es ist 5.03 Uhr.
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0: Für mich ist ja rummachen eigentlich wie reden. Nur halt ohne reden. Und die Lippen sind näher aneinander. Lisa ist hier in iFlöftigi. Und ich schwöre euch, das ist die Logik, mit der Gigi bei Ex on the Beach chillt. Ach du Scheiße. Also mehr noch. Eigentlich rennt er ja so mit dieser Einstellung durchs Leben. Und es wäre auch eigentlich funny. Ich würde es so gerne lustig finden, wenn es nicht traurig wäre und wenn er es nicht so ernst meinen würde. Ähnliche Einstellung hat er auch zu anderen Dingen, die man unter der Bettdecke macht. Und er hält damit auch nicht hinterm Berg. Auch nicht bei Ex on the Beach bei RTL Plus.
1: Oralverkehr zählt für mich nicht als Sex. Das ist quasi wie Knutschen. Nur an anderen Stellen. Die hat mir einen geknabbert.
2: Geknabbert? Cooles Wort.
1: Hast du gemerkt? Eine süße Umschreibung.
2: Das ist so eine süße Beschreibung.
1: Ein abgeknabbert.
2: Passt. 1 Live.

0: Okay, wir lieben starke Frauen in Filmen, aber diese Frau ist literally stark, weil sie ist eine Boxerin.
1: Ich meine es ernst, wenn ich sage, ich kann dich auf jeden Fall zur größten Boxerin der Welt machen.
0: Christy Salt ist einer der ersten großen Boxerinnen der Sportwelt Anfang der 90er. Jetzt im Kino zu sehen im Film That's Why the Lady is a Champ. Marcel aus dem Digi-Team, wer war dieser Mann, den wir gerade gehört haben?
2: Ja, das ist ihr Trainer und Manager, später dann auch der Ehemann. Und für den Film musst du tatsächlich mental stabil sein. Es geht später um häusliche Gewalt.
3: Der Kampf gegen Lucia Riker, der bringt eine Menge Kohle. Und das Geld werde ich brauchen, denn ich muss hier raus und ich weiß nicht, was ich machen soll. Und ich weiß nicht, wie es dazu kommen konnte, aber ich brauche Hilfe.
2: Wow. Er macht sie wirklich psychisch und körperlich komplett fertig. Es ist ziemlich übel und wirklich auch hartes Zeug zum Gucken.
0: Klingt auch echt hart. Ist das aber trotzdem so ein klassischer Sportfilm auch, oder?
2: Das ist halt auch so ein Ding. Du darfst jetzt keinen klassischen Sport- oder Boxfilm erwarten. Das ist ja zu Teilen auch. Also Sydney Sweeney hat auch selbst für den Film geboxt. Sie hat er irgendwie selbst ausgeteilt und eingesteckt.
4: Icing my face and my body every night.
2: Jeden Abend mussten irgendwie Schwellungen gekühlt werden, Prellungen, Gehirnerschütterungen. Ihre Knochen haben geschmerzt, die sie bis dahin auch gar nicht kannte. Aber nochmal, also wirklich der Kern des Films ist für mich wirklich dieses private Schicksal.
0: Okay, und dieses Harte in Mischung mit klassischem Sportfilm, funktioniert das für dich?
2: Ich finde, es funktioniert nicht zu 100%. Mir ist es am Anfang ein bisschen zäh und hinten raus ein bisschen holprig, weil dieser Cut vom Sportfilm zu diesem privaten Drama, der ist wirklich schon hart. Aber thematisch ist das halt krass und wirklich wichtig, auch diese Story zu erzählen. Sydney Sweeney für mich schauspielerisch mal wieder richtig stark. Ich habe mir nach diesem Film vor allem jetzt erstmal die Netflix-Doku über Christy Salters auf die Watchlist gepackt, wo sie auch selbst spricht. Die will ich unbedingt noch gucken, weil ihre Geschichte selbst dann einfach zu beeindruckend ist.
0: Und der Film läuft aktuell im Kino. That's Why the Lady is a Champ.

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0: Ganz hinten in unserem Gehirn sind ganz viele Dinge versteckt, die wir sehr lange nicht benutzt haben, glaube ich. Sehr verstaubt auf jeden Fall, ganz viele Dinge bei mir hinten im Gehirn. Und Chiago hat es geschafft, ein Wort bei mir freizustauben, was ich übel lange nicht mehr benutzt habe. Das Wort Emo. Alter, wann habt ihr das letzte Mal das Wort Emo gehört, geschweige denn gesagt? Das ist eins der ersten Wörter in Chiagos Song Verschwommen. Und wirklich, ich bleib jedes Mal an diesem Wort kleben. Weil ich, keine Ahnung, weil ich auf dieses Wort nicht klarkomme. Es ist so lange her. Und ich vergesse dann immer, worum es in den nächsten Zeilen geht, weil ich so an diesem Wort denke. Okay, wir hören jetzt gemeinsam diesen Song und versuchen mal nicht an diesem Wort zu kleben, okay? Nicht an Emo kleben bleiben. Das wird sowas von schief gehen, Alter. Hier ist Verschwommen, Chiago in 1 Live Digi.
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1: Es ist 6 Uhr, hier ist Julian Cooper. Wir starten mit Fußball. Da ist für die vielen Schalke-Fans das Warten vorbei. Die Schalke haben den ersten Sieg in der Bundesliga seit mehr als 3 Jahren geschafft. In Berlin gab es gegen Union ein 3:1. Mehr Details hat 1Live-Reporter Lars Becker.
2: Schalke in der ersten Hälfte gegen schwache Unioner, die klar bessere Mannschaft mit vielen Chancen und dem hochverdienten Führungstreffer durch den Ex-Unioner Gosens. Direkt nach der Pause das 2:0 durch Aouchiche. Union machte endlich Druck. Schalke-Keeper Karius hielt mehrfach glänzend. Dann traf Skarke in der langen Nachspielzeit doch noch zum 1:2. Aber Wöber machte in der letzten Szene des Spiels mit dem 3:1 alles klar für Schalke.

0: Tests. In Düsseldorf rechnen die Organisatoren am frühen Nachmittag mit rund 10.000 Menschen. Und zum Schluss eine dramatische Rettungsaktion. Ein 15-Jähriger hat fast 3 Tage im kalten Wasser vor Alaska überlebt. Sein kleines Boot war umgekippt, darauf hat er gekniet. Ein Fischerboot hat ihn gefunden. Der Kapitän war beeindruckt, weil das Wasser nur 10 Grad hat.
1: The water is 10 degrees Celsius. That's one tough kid. It's unbelievable.
0: Der Bruder und Cousin des 15-Jährigen waren mit auf dem Boot. Beide haben nicht überlebt.
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0: Los geht's teilweise neblig. Sobald der Nebel überall weg ist, gibt's einen Mix aus Sonne und mal mehr und mal weniger Wolken. Dazu in Brilon bis 19 Grad, in Schwerte und Remscheid 20 und in Brilon und Aachen bis 23 Grad. Morgen meist grau und immer wieder auch nass bei 14 bis 21 Grad. Am Montag erst viele Wolken, dann aber auch mal sonnig und wärmer bis 25 Grad.

0: Und wir machen uns auf den Weg zurück ins Sommercamp. Es ist so ein bisschen, als hätten wir es nie verlassen. Hier ist 1Live-Digi. Wir sprechen über Camp Rock. 3 ist jetzt endlich draußen. Brinja aus dem Digi-Team. Welche Story erwartet uns dieses Mal?
1: Also es geht nicht mehr um Shane und Mitchie, also Joe Jonas und Demi Lovato, sondern um neue Camper.
0: Okay.
1: Und die wollen jetzt im Camp in echt große Fußstapfen treten.
2: Wisst ihr, wenn ich euch hier alles nur sehe, dann denke ich sofort daran, wie viele Talente schon im Camp Rock gewesen sind. Legenden wurden hier entdeckt.
0: Ja, Stichwort Legenden. Spielen denn die Jonas Brothers und Demi Lovato auch wieder mit?
1: Die haben so Cameo-Auftritte. Die Jonas Brothers, die kommen als Connect 3 ins Camp und geben den Neuen eine Aufgabe.
3: Die Städte, ausverkaufte Tour. Was uns noch fehlt, ist jemand fürs Vorprogramm.
4: Deswegen bekommt jetzt jeder von euch die Chance, unsere Vorband zu werden.
1: Ja, und dann kommen sie am Ende beim Final Jam auch nochmal vorbei und Demi Lovato auch. Wie und wie lange, das verrate ich nicht, aber es war schon wirklich sehr holprig.
0: Okay, also viele Momente, wo wir so ein bisschen zurückdenken können, wie die alten Filme waren, aber auch mit ein paar neuen Gesichtern. Was ist dein Fazit, Brinja?
1: Es ist zwar anders als die alten Filme, aber ey, Camp Rock 3 ist super süß. Alles ist voller Musik, Tanzen. Die Camper suchen wieder nach echten Freunden und der ersten Liebe. Wenn sie zusammenhalten, dann sind sie wieder am stärksten. Also das Rezept für Camp Rock stimmt. Auch der Vibe und die neuen Songs. Ich kann ihn auf jeden Fall empfehlen. Camper Ehrenwort.
0: Okay, Camper Ehrenwort. Camp Rock 3 ist jetzt auf der

0: Jeden Mittwoch mache ich, Lisa, ganz privat meine eigenen Top 10 Songs der Woche. Die Playlist heißt Getopfte 10. Ding Top 10, also Top 10, Getopfte 10. So, zur Musik, die ich von vor einer Weile wiederfinde, die mir irgendwie gerade frisch reingespült wurde. Hintergrundmusik von TikToks oder irgendwas, was gerade aktuell in den Charts ist. Irgendwas, was auf jeden Fall was mit mir macht. Und der allererste Song meiner aktuellen Top 10, der läuft jetzt hier in Digi. Nicht, weil ich mir das jetzt hier gewünscht habe und ausgesucht, sondern weil Digi auch einfach gute Musik spielt. So, Marco und The Chainsmokers, in- und auswendig, wurde mir bei Insta reingespült. Fand ich super geil, weil es so verträumt und so zeitreisig klingt, finde ich. So, der saugt einen irgendwie direkt rein und wenn man gerade so mittreibt, dann kommt so ein geiler Beat, halt produziert von The Chainsmokers und holt einen wieder so ein bisschen raus. Und es macht einfach super Spaß, das zu hören. Man kann direkt mitsingen, weil der Text auch sehr einfach ist. Hier also jetzt für euch meine Top One aus der aktuellen Top 10 von Lisa Adams. Vielleicht ja jetzt auch eure neue Number One. Marco und The Chainsmokers mit In- und Auswendig.
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0: Gang. Findet ihr nicht auch gerade im Urli? Macht Shoppen immer extra Spaß. Vor allem, wenn man es macht wie Madame, so von einem kleinen Motorbötli aus in ganz großem Stil.
1: Das Haus hoffe ich mir und das kaufe ich mir als nächstes und das danach. Und dann kaufe ich mir diese Brücke, ja.
0: Einfach mal voll manifestieren, dass wir bald reich sind. Und dann sind wir es bestimmt auch. Madame ist auf jeden Fall auf einem guten Weg. Ich meine, hallo, wenn du mich nach den witzigsten und coolsten Newcomer-Ladies im Comedy-Biz fragst, dann ist die auf jeden Fall sowas von ganz vorne mit dabei. Ich habe das schon selbst erlebt bei unserer 1Live-Hörsaal-Comedy-Tour oder auch bei ihrem Auftritt in der 1Live-Generation Gag. Da zum Beispiel nimmt sie uns ein bisschen mit in ihre Family. Ja, und kleine Kulturkämpfe da.
2: Mir wird immer klarer, dass Türken wirklich Rassisten sind. Ich bin jetzt in einer türkischen Familie, eine Schwiegerfamilie. Und ich meine aber nicht so irgendwelche oder so junge Türken, ich meine so türkische Tanten. Teyzes. Teyze heißt Tante auf Türkisch. So türkische Teyzes. Die sehen mich so aus 3 Kilometer Entfernung. Sie scannen mich so, sehen mein neongrünes Kopftuch. Die sind so, die kommen so auf mich zu und die sind voll süß. Die wollen nur mit mir quatschen oder denken halt, okay, Kopftuch, die kann Türkisch, die muss ja Türkisch können. Und die wollen eigentlich nur mit mir quatschen, dann kommen die auf mich zu und sind so, Merhaba, Kızım, Merhaba, Kızım. Hallo, mein Tochter. Nasılsın? Wie geht's dir? Sen Türk misin sen? Türk misin? Bist du Türkin? Bist du Türkin? Güzelim, meine Schöne. Ich so, fuck, ich muss jetzt voll enttäuschen, ich fühle mich so voll schlecht. Das ist voll die Süße so und ich so, nee, Jok, Teyze, nein, Tante, ich kann kein Türkisch, sorry. Augen schwarz. Seele weg. Keine Ahnung, auf einmal, sie guckt mich so ganz, ich bin nicht mehr so güzel, so hübsch bin ich nicht mehr für sie auf einmal. Die guckt mich da an, die so, oh, tamam, okay, warum kannst du keine türkische sprechen, meine Tochter, warum? Ich verstehe nicht. Ich so, ja, Tante, ich bin Libanesin.
1: Oh, Tama.
2: Ich bin lieber Türkin. Ja, danke schön,

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1: 7 Uhr, hier ist Julian Cooper. In NRW gehen heute hunderte Menschen gegen Rechtsextremismus auf die Straße. In Düsseldorf haben mehrere Organisationen zu einem großen Protest aufgerufen, nach dem Sieg der AfD bei der Landtagswahl in Sachsen-Anhalt. Als Live-Reporter Markus Grütters sagt, was genau geplant ist.
2: Mit über 10.000 Teilnehmern rechnen die Veranstalter, einen Zusammenschluss aus mehreren Anti-Rechts-Bündnissen. Auf die Straße geht es unter dem Motto, kein Schritt zurück, gegen AfD und rechte Hetze. Die Demo startet am frühen Nachmittag am DGB-Haus in der Nähe des Düsseldorfer Hauptbahnhofs. Später ist eine Abschlusskundgebung im Rheinpark geplant.
1: Große Demos gegen Rechtsextremismus und für mehr Zusammenhalt gibt es heute unter anderem auch in Hamburg und Berlin. An 30 Flüssen und Seen in Deutschland wird heute aufgeräumt. Freiwillige treffen sich an den Ufern und sammeln Müll. In NRW zum Beispiel am Rhein, am Sorpesee im Sauerland und am Phoenixsee in Dortmund. Die Aktion gibt's jedes Jahr. Letztes Mal haben rund 50.000 Freiwillige 300 Tonnen Müll eingetütet, um zu verhindern, dass der ins Meer geschwemmt wird. In der Türkei ist einer der größten Gegner von Präsident Erdogan verurteilt worden. Istanbuls Ex-Bürgermeister İmamoğlu hat 25 Jahre Gefängnis bekommen, angeblich weil er einen Kollegen beleidigt hat. İmamoğlu sagt, das stimmt nicht und das Urteil ist ein Skandal. Die Opposition geht davon aus, dass der Prozess dazu da ist, um den Erdogan-Gegner auszuschalten.

20 Grad, in Münster und Hattingen 21 und in Düren und Troisdorf bis 23 Grad. Morgen viel Regen, Montag erst bewölkt und etwas Sprühregen, später mehr Sonne und bis 25 Grad.

0: Ey, irgendwie zieht mich das manchmal voll runter, wenn Leute, die ich mag, keine Hobbys haben. Nee, for real. Ich denke mir voll oft so, bitte such dir ein Hobby. Irgendwas, wofür du brennst. Das würde dir wirklich gut tun. Weil wie geil ist es, wenn du jemandem anmerkst, dass er oder sie voll in was aufgeht. Boah, ich finde das so inspirierend und ich finde, das macht auch diese Person einfach noch interessanter. Und ich liebe das, dass ihr uns immer mal wieder auch von euren Leidenschaften erzählt. So wie Digi-Hörerin Sarah aus Dortmund. Sie liebt es zu bouldern.
1: Irgendwann hatte ich das Gefühl, ich will einfach die ganze Zeit in der Halle sein.

habe, dass es ja erst gestern war. Bouldern ist auf jeden Fall ein Sport, in dem Belohnung und Frustration und Scheitern irgendwie nah beieinander liegt. Ich stehe vor einer Route, ich gucke sie mir an. Ich weiß aber nicht, was genau muss ich machen. Manchmal muss man auch zur Seite oder man muss erst hoch und wieder runter oder man weiß gar nicht, wie halte ich jetzt den Start fest. Man kann also voll über sich hinauswachsen. Es ist halt wie ein Rätsel. Man diskutiert darüber, wie man es lösen könnte. Man kommt so in eine richtige Community rein und bei mir sind dadurch halt richtige Freundinnenschaften entstanden.

Wenn man die Augen zumacht, kann man ihre pinken, langen Haare schon fast hören. Lisa ist hier in 1Live.de. Adela hören wir jetzt hier mit ihrem Song Ain't in L.A. Adela ist 22, kommt aus der Slowakei und lebt deshalb gerade ihren Traum als erfolgreiche Singer und Songwriterin, weil sie sich von ihr hat inspirieren lassen. Montana. In einem Interview hat sie erzählt, dass sie als kleine dreijährige Adela schon vorm TV saß und Hannah Montana geguckt hat und sich dann so dachte, das, was die hat, das will ich auch. Und das hat sie jetzt. Vielleicht nicht ganz, weil sie kein Doppelleben führt, soweit ich weiß, aber was sie auf jeden Fall hat, ist den Erfolg und den hat sie auch mit ihrer neuen Single Ain't in L.A., obwohl die gerade frisch erst draußen ist. Best of Both Worlds gibt's jetzt auch hier. Gute Musik und Star-Attitude hier mit Ain't in L.A.

0: 1 Live.de mit Leo. Hoffe, euch geht's gut. So, ich weiß ja nicht, wie es euch geht in Sachen Meetings. Ich persönlich in meinem Leben, ich tue alles, ich nutze jede Gelegenheit und jede Ausrede, um Meetings möglichst zu vermeiden. Jetzt gibt's aber Leute, die machen Meetings freiwillig, sogar in ihrem Liebesleben. Und da wollen wir heute Nachmittag mit euch drüber sprechen. Sarah aus dem Digi-Team macht regelmäßig mit ihrem Freund sogenannte Monthly. Sarah, das klingt so ein bisschen wie so ein Mitarbeitergespräch im Job. Macht ihr das auch bei Teams oder?
1: Nee, wir machen das ganz entspannt auf dem Sofa und wir bereiten uns da tatsächlich ein bisschen vor, aber es ist kein Arbeitsvibe. Ja, wir machen da, also wir haben das so ein bisschen gegliedert in zwei Blöcke, also was lief gut und was vielleicht nicht.
0: Okay.
1: Und wir haben so ein paar Fragen uns überlegt, die man so als Orientierung beantworten kann. Zum Beispiel bei was lief gut letzten Monat, wann habe ich mich geliebt gefühlt oder ja, in der Situation. Habe ich mich gefreut, dass du das und das gemacht hast, zum Beispiel.
0: Also es klingt natürlich erstmal total abstrus, aber hey, wann nimmt man sich sonst die Zeit, das wirklich zu machen, wirklich mal über Probleme zu sprechen in einer Beziehung? Wie lange seid ihr jetzt zusammen?
1: Wir sind jetzt so 1,5 Jahre zusammen.
0: Okay, und wann habt ihr angefangen mit diesen Monthly Meetings?
1: Relativ bald. Ich würde sagen, wir machen das jetzt schon so ein Dreivierteljahr, aber wir lassen auch immer mal ausfallen, muss man auch sagen.
0: Okay.
1: Also, man muss sich schon dahinter klemmen, dass man es auch regelmäßig macht.
0: Ja, also vielleicht heute Abend mal ausprobieren, zu Hause so ein kleines Monthly Meeting machen mit eurem Partner. Hey, und am besten zieht euch auch noch so Hemd und Krawatte an, damit es auch so richtig professionell wirkt, wisst ihr?

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1: Es ist 8 Uhr, hier sind Julian Cooper
2: und Antje Kiesler. Das ist eigentlich nicht so ein typisches Hobby an einem Samstag, Müll sammeln. Heute machen das aber wieder Zehntausende an Flüssen und dabei finden sie eine Sache besonders oft.
1: Partymüll, Plastikflaschen in verschiedenen Größen und auch welche aus Glas. Die Umweltorganisation Rhine Cleanup will das alles von den Flussufern wegbekommen und dadurch verhindern, dass der Müll weiterschwimmt Richtung Meer. Da macht er den Tieren und Pflanzen nämlich richtig Probleme.
2: Deshalb wird heute an mehr als 30 Flüssen in Deutschland gesammelt. In NRW gibt es viele Aktionen am Rhein, zum Beispiel in Düsseldorf, Köln und Bonn und auch an der Ruhr, der Lippe und zum ersten Mal an der Nies.
1: Wer mitsammelt, wird dieses Jahr vielleicht auch einige besonders alte Sachen finden. Weil das Wasser vergleichsweise niedrig ist, kommt Zeug zum Vorschein, das zum Teil seit Jahrzehnten unter Wasser lag. Im Rhein sind auch schon alte Weltkriegsbomben wieder aufgetaucht.
2: In NRW haben viele Menschen genutzt, dass es vor einiger Zeit leichter geworden ist, das Geschlecht im Pass zu ändern. Letztes Jahr gab es fast 3000 Fälle. Die meisten Leute haben den Eintrag von weiblich zu männlich geändert.
1: In Frankreich hat es am Abend ein schweres Zugunglück gegeben, ganz im Norden in der Normandie zwischen den Städten Rouen und Caen. Mehr als 40 Menschen wurden verletzt, eine 18-Jährige auch schwer.
2: Der Zug war mit etwas zusammengestoßen, deswegen sind 5 Waggons entgleist und einer umgekippt. Die Ermittlungen dazu laufen.
1: In der Fußball-Bundesliga hat es den ersten Sieg für Schalke gegeben seit über 3 Jahren. Der Aufsteiger gewann auswärts gegen Union Berlin mit 3:1. Torwart Loris Karius fand es nicht ganz so deutlich.
3: Hart erkämpfter Sieg, aber verdienter Sieg, glaube ich, aufgrund unserer sehr starken ersten Halbzeit.
2: Für Bielefeld gab es in Liga 2 die 3. Niederlage im 3. Auswärtsspiel, ein 1:2 gegen Darmstadt.
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1: Vor allem in Westfalen startet es neblig und teilweise mit Sprühregen, sonst schon oft Sonne. Später wechselt die sich mit Wolken ab. Dazu in Warendorf und Höxter bis 21 Grad, in Xanten und Bergisch Gladbach 22 und in Eschweiler heute bis 23 Grad.
2: Morgen viele Wolken und immer wieder Regen, Montag auch erst bewölkt und noch ein paar Tropfen. Später schafft es aber die Sonne durch.

Leute, jetzt ist eine gute Zeit, seine Konsole rauszuholen und ein bisschen zu zocken. Jetzt reicht's irgendwie mit anderen Dingen tun. Es wird nur noch gezockt jetzt. Könnt ihr jetzt ganz ohne schlechtes Gewissen auf der Couch machen, einfach ein bisschen chillen, ein bisschen fetzen, weil ich habe sehr gute Musik für euch zum Zocken bereit. Und zwar von Femi. Ist ein junger nigerianisch-irischer Künstler. Und ich habe gerade irgendwie voll Bock bekommen auf Zocken. Deswegen sage ich euch, ey, zockt jetzt, Alter. Weil sein Song Noble, der klingt irgendwie so, als würde man jetzt so ein Jump'n'Run-Spiel spielen. Hört euch mal bitte diesen Beat hier an. Ist das nicht irgendwie so ein Super Mario Game oder Sonic oder so? Come on. Also, schmeißt eure Konsolen an. 1LiveTiggy auf laut.

0: Okay, wer von euch fühlt das auch? Ihr wart mal in einer Beziehung, seid mittlerweile nicht mehr in einer Beziehung, aber ihr habt so zum Ende gemerkt, irgendwie, wir viben nicht mehr so ganz, es matcht nicht mehr, wir leben uns so ein bisschen auseinander. Wie kann man da vorbeugen? Wir wollen euch heute was vorstellen in 1Live Digi, und zwar sogenannte Monthlies. Das macht nämlich Sarah aus dem Digi-Team, trifft sich monatlich mit ihrem Freund, um über die Beziehung zu sprechen, über Dinge, die gut laufen oder nicht so gut laufen. Sarah, redet ihr dann auch so über so alltägliche Dinge, so wer den Müll runterbringt und so?
1: Im Monthly selber, im Alltag schon, in dem Gespräch idealerweise nicht. Da spricht man eher so ein bisschen metamäßig. Also da würde ich jetzt nicht sagen, ey, du bringst immer den Müll nicht runter, sondern ey, wie kriegen wir das eigentlich gemeinsam mit dem Zusammenwohnen hin? Das und das würde ich mir wünschen.
0: Ja.
1: In der Situation hätte ich mir gewünscht das oder irgendwie so, ne? Also ja, man spricht so Themen, die einen bewegt haben in den letzten Wochen, was einem aufgefallen ist, was einem gut getan hat, worauf man sich auch freut in der Zukunft. Damit schließen wir immer ab.
0: Okay. Aber es klingt schon nach einer Menge Vorbereitung, ne? Also muss man schon ein bisschen planen, oder?
1: Ja, idealerweise überlegt man sich schon so zwei, drei Sachen, die man mitgeben möchte oder sagen möchte oder was man auf dem Herzen hat. Zum Beispiel, was auch total hilft, wenn man jetzt eher so eine vermeidende Person ist, die Konflikten aus dem Weg geht und eher Sachen anstaut,
0: ja,
1: so, dass man da mal einen Raum hat, irgendwie zu sagen, ey, das und das, das war irgendwie schwierig oder ja, das ist einfach so ein geschützter Raum, wo man auch ohne, idealerweise ohne Streit, ohne Wertung irgendwie was sagen kann. Wir hatten auch schon Monthlies, da sind wir im Streit auseinandergegangen, so ist es nicht.
0: Okay.
1: Aber idealerweise streitet man nicht nochmal über die Sachen, die jetzt im Monat passiert sind, sondern ja, man hat so einen Raum, dass man einmal sagt, wie es so ist gerade.
0: Finde ich total verrückt. Aber hat das denn wirklich was verändert? Also seit ihr diese Monthlies macht, seid ihr so ein bisschen zu einem anderen Paar geworden?
1: Also die Themen wiederholen sich teilweise auch. Das braucht ja auch immer ein bisschen eine positive Sache. Also wir sind grundsätzlich einfach mehr im Gespräch und näher beieinander. Also das würde ich schon sagen, dass das sich da durch diese Monthlies verändert hat.
0: Also wenn euch die Meetings auf der Arbeit oder in der Uni noch nicht genug sind, dann vielleicht heute Abend mal ausprobieren und Monthly machen, ein Meeting mit eurem Partner.

0: Schatz.
1: Okay, ich sag's direkt, wie es ist. Ich, Janina Ribeiro, bin der größte Dating-Noob der Welt. Weil ich glaube, ich hatte noch nie ein richtiges Date. Okay, ich denke, es ist wahrscheinlich der, das größte Opfer. Die hat noch nie irgendwelche Leute gesehen. Nein, ich hatte einfach sehr lange Beziehungen in meinem kurzen Leben. Aber wenn ich euch vielleicht einen Tipp mitgeben könnte. Leute, geht bei einem Date weder auf Mutter noch auf Aussehen. Sonst endet das jetzt wirklich hier wie bei First Dates auf Vox.
2: Was hast du denn angegeben?
3: Blond, am liebsten, lange Haare, Tattoos, Piercings. Solange es Buff macht im Herzen und so weiter und man zusammenpasst, kann die Dame auch ein bisschen korpulenter sein. Also habe ich absolut kein Problem mit.
2: Danke.
3: Ich habe nicht gesagt, dass du es bist.
2: Hast du angehört?
3: Nein.
2: Ja, ich habe mich richtig angesprochen gefühlt.
4: Ja, Fettnäpfchen Nummer 2.

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1: 9 Uhr, wir sind Julian Cooper
2: und Antje Kiesler. Das, was ein 15-Jähriger letztes Wochenende erlebt hat, klingt nach Horror. Er lebt im US-Bundesstaat Alaska, das liegt zwischen Kanada und Russland. Er fährt mit seinem Bruder und seinem Cousin mit dem Boot raus aufs Meer. 3 Tage später sind 2 von ihnen tot. Das ist passiert.
1: Der 15-jährige Parker kommt aus einer Fischereifamilie. Übers Wochenende wollte er mit den beiden anderen angeln gehen. Dann hat sich eine Angelschnur um den Motor des Bootes gewickelt. Das Boot lässt sich nicht mehr steuern und kentert.
2: 3 Tage lang irrt es mitten auf dem kalten Meer entlang. Am Ende ist es näher an Russland als am Festland der USA. Die beiden anderen an Bord sterben. Parker aber überlebt, kniend auf dem umgekippten Boot. Ein weiterer Bruder von ihm erzählt, wie er das wohl geschafft hat.
3: Er hat sich an alle Ratschläge meines Vaters erinnert, wie man so etwas überleben kann. Hände in die Handschuhe, halte dich warm, schlaf nicht ein, fall nicht runter.
1: Dann findet ein Suchflugzeug das Boot und bringt ein anderes kleines Schiff dorthin. Der 15-Jährige kann wie durch ein Wunder lebend gerettet werden.
2: In vielen Orten in Deutschland gibt es heute Demos gegen Rechtsextremismus. Mehrere Vereine und Initiativen haben dazu aufgerufen, weil die AfD letzte Woche in Sachsen-Anhalt die Landtagswahl gewonnen hat.
1: Auch in NRW sind Demos geplant. In Düsseldorf rechnen die Organisatoren am frühen Nachmittag mit rund 10.000 Menschen.
2: In Deutschland hat es den Sommer über weniger Mücken gegeben. Eine Expertin sagt, das liegt daran, dass die es feucht und warm mögen und es diesen Sommer so wenig geregnet hat. Bis in den Oktober rein können Mücken aber noch schlüpfen. Die Trockenheit hat auch vielen Schmetterlingen Probleme gemacht.
1: In vielen Kinos gibt's dieses Wochenende einen Schnapper. Es ist Kinofest, heißt, Filme kosten nur 5 Euro. Allerdings machen nur etwa die Hälfte der Kinos in Deutschland bei der Aktion mit.
2: Im Tennis hat Alexander Zverev einen großen Erfolg geschafft. Er steht im Finale der US Open, einem der größten Tennisturniere überhaupt. Zverev hat eben das Halbfinale gegen den Russen Karen Khachanov gewonnen. In 3 Sätzen. Finale ist morgen.
1: Ins Finale wollen auch die deutschen Basketballerinnen bei der Heim-WM. Im Halbfinale heute Nachmittag müssen sie gegen Frankreich ran.
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2: Los geht's neblig. Zum Teil, sobald der Nebel überweg ist, gibt es einen Mix aus Sonne und mal mehr, mal weniger Wolken. Gummersbach und Dortmund kommen auf 20 Grad, in Lemgo und Bad Münstereifel 21 und Jülich schafft die 23 Grad.
1: Morgen meist grau und immer wieder auch nass bei 14 bis 21 Grad. Am Montag erst viele Wolken, dann aber auch mal sonnig und wärmer bis 25 Grad.

0: So was los, liebe Zockerheads. Hier in 1FDG, Bock auf bisschen gute Laune.
1: You killed her, Calvin.
2: Hey,
1: killed her.
2: It's your fault.
0: Ja, von wegen, merkt ihr, ne? Gute Laune, jetzt wird's eher gruselig. Und weil gerade wenn ihr Horrorspiele mögt, wie Resident Evil oder Silent Hill, dann haben wir was für euch jetzt. The Sinking City 2 ist frisch draußen und soll so ein bisschen den Charme von eben genau diesen viel geliebten Genre-Klassikern haben. Joanna aus dem Digi-Team, das sind aber ganz schön große Fußstapfen, ne?
3: Ja. Ja, und ich würde sagen, ganz passen sie auch noch nicht. Aber ich finde den Vergleich eigentlich schon ganz passend, weil hier bekommen wir klaustrophobische dunkle Gänge, fiese Monster, eigentlich immer zu wenig Munition und Platz im Inventar, Rätselraten. Also quasi das 1x1 des klassischen Survival-Horrors. Hier halt nur spielend in den 20ern und mit einer Prise Übernatürlichkeit.
0: Ja, ich habe ja irgendwie gesehen, also zumindest, dass es um einen Typen geht, der seine Freundin retten will, weil die irgendwie nicht mehr aufwacht. Ne?
3: Ich sag mal, die Richtung, die stimmt. Okay. Nur hat Calvin hier ein zusätzliches Problem. Die Stadt Arkham, in der das Ganze spielt, die steht seit einer übernatürlichen Flut komplett unter Wasser. Alle Bewohner sind abgehauen. Ja, bis auf ein paar, die geblieben sind. Und man hört schon, also hinter jeder Ecke lauert irgendeine mögliche Gefahr, auch in Form von Zombies. Und ich muss sagen, da punktet das Spiel wirklich mit krasser Atmosphäre. Alles wirkt bedrohlich, ständig hörst du eben solche Geräusche. Dazu noch diese alte Stadt aus den 20ern. Du musst dich im kleinen Boot von Ort zu Ort schiffen. Also da ist bei mir schon ordentlich Gruselstimmung aufgekommen. Aber trotzdem ein bisschen fehlt stellenweise vielleicht dieser letzte Wow-Faktor.
0: Okay, falls ihr den aber gar nicht braucht, The Sinking City 2 gibt's eben jetzt für PlayStation, Xbox und PC.

Kurze Frage, Digi-People. Hat noch jemand von euch Zeit im April 2027? Ja, hi erstmal. Hier ist Lennart in 1 Live Digi. Vielleicht könntet ihr im April 2027 mit Paula Hartmann auf Tour gehen. Ich meine, wenn ich ihren neuen Song da höre, 2 Punkte, den sie jetzt letztens rausgebracht hat, das ist doch am Anfang, also am Anfang, da ist so ein Background-Core, der die ganze Zeit nur so singt. Wer hat Bock von euch? Also, da braucht Paula Hartmann doch bestimmt noch ein paar Leute, oder Paula? Ach komm, wir üben schon mal jetzt hier in 1 Live Digi. Hier ist Paula Hartmann mit 2 Punkte. Los geht's.

0: Leute, checkt ihr, ob das hier jetzt ein Kompliment sein soll oder so?
1: Klein, extrem muskulös und sehr spontan.
0: Okay, ich glaube ja. Ich habe aber auch erst ein bisschen gestruggelt. Denn Digi-Hörerin Lena, die sollte Comedian Felix Lobrecht in 3 Wörtern beschreiben. Und passt irgendwie, oder? Also klein, muskulös, spontan, ich checke. Lena war im 1Live-Haus hier, als Felix Lobrecht auch hier war. Und da hat er wieder eure wildesten Probleme gelöst, Alter. In seiner Sendung 99 Problems. Und diese Sendung findet ihr auf 1Live.de oder in der 1Live-App. Und da hat er auch versucht, das Problem von Nina zu lösen.
2: Du kennst doch bestimmt so Leute, mit denen geht man wohin und dann sind die weg.
3: Also man geht gemeinsam irgendwo hin, man kommt an und
2: weg.
3: Die Person ist weg und du stehst da wie Max in der Sonne.
2: Das bin ich.
3: Ach, du bist die Wegperson. Mhm. Ah, interessant, so jemand mal live zu sehen. Weil jetzt kann ich diese Fragen mal stellen. Was geht dann in deinem Kopf vor, dass du dann direkt weiter willst?
2: Das passiert ja nicht vorsätzlich, sondern ich gehe dann, keine Ahnung, auf Toilette. Mhm. Und dann auf dem Weg dahin, dann treffe ich irgendjemanden. Mhm. Und dann irgendwie schaffe ich es dann vielleicht sogar mal, mich zu lösen. Dann gehe ich weiter. Ich bin dadurch in total viele Situationen schon gekommen, wo ich sage, ja geil. Hätte ich anders nie erlebt.
3: Ja, verstehe ich. Ist halt manchmal blöd für deine Freunde, weil vielleicht sind da auch mal Freunde bei dir, hast du lange nicht gesehen. Oder die kommen vielleicht extra vorbei und freuen sich mal, was mit dir zu machen. Dann geht er los und die chillt gerade mit dem Klomann. Das hört mir jetzt auf. In Gruppen ab 4, inklusive dir, darfst du es machen. In Gruppen ab 3 mit Rücksprache. Gruppen ab 2 gar nicht. Wollen wir das so machen?
2: So machen wir es. Ich gebe mein Bestes.
3: Ja, ich werde danach recherchieren.

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1: 10 Uhr, ich bin Julian Cooper.
2: Und ich bin Antje Kiesler. Geht los mit einer Protestaktion gestern Abend im Fußball in der dritten Liga. Viktoria Köln und Hansa Rostock wollten ein Zeichen setzen.
1: Und das sah so aus: Nach dem Anstoß passierte 30 Sekunden lang erstmal nichts. Alle Spieler sind für einen kurzen Warnstreik stehen geblieben.
2: Das Ganze war eine Message an den DFB. Der will im Dezember entscheiden, wie es mit den Regionalligen weitergeht. Im Raum steht, dass aus den 5 Ligen, die es gerade gibt, 4 werden und dass die meisten dann direkt in die dritte Liga aufsteigen können, ohne Relegation.
1: Über dieses sogenannte Kompassmodell wird seit Jahren diskutiert. Jetzt wird es konkreter. Wenn die Entscheidung tatsächlich im Winter kommt, würden die Regionalligen wahrscheinlich ab der Saison 2028/29 viergleisig werden.
2: Bei Viktoria Köln und Hansa Rostock ging es gestern nach 30 Sekunden wie gewohnt weiter und es lief richtig gut für Köln. Viktoria hat 4:0 gewonnen.
1: Schauen wir noch kurz auf die Ligen 2 und 1. Da wurde gestern Abend auch gespielt. Schalke hat auswärts gegen Union Berlin gewonnen. 3:1. Ein zufriedener Coach.
3: Es fühlt sich fantastisch an. Wir haben lange auf diesen Moment warten müssen.
1: Bielefeld hat in Darmstadt verloren. 1:2.
2: In der Türkei ist einer der größten Gegner vom Präsident Erdogan verurteilt worden. Istanbuls Ex-Bürgermeister İmamoğlu hat 25 Monate Gefängnis bekommen. Angeblich, weil er einen Kollegen beleidigt hat.
1: İmamoğlu sagt, das stimmt nicht und das Urteil ist ein Skandal. Die Opposition geht davon aus, dass der Prozess dazu da ist, um den Erdogan-Gegner auszuschalten.
2: In Oberhausen feiert eine große Shopping-Adresse heute Geburtstag, unter anderem mit Elektropop und DJ-Gig. Das Centro wird 30 Jahre alt.
1: Das Shopping-Center steht auf dem Gelände eines ehemaligen Stahlwerks. Die Idee damals war, wo vorher Industrie war und viele Jobs weggefallen sind, sollte mit Shopping und Freizeit was Neues entstehen.
2: Im Meer vor Alaska ist ein 15-Jähriger gerettet worden. Sein Boot war umgekippt und er hatte sich fast 3 Tage lang darauf festgeklammert. Sein Bruder und ein Cousin haben es nicht geschafft. Fischer retteten den 15-Jährigen letztendlich aus dem 10 Grad kalten Wasser.
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1: Richtung Norden von NRW ist es erstmal neblig trüb, selten noch etwas nass. Ansonsten schafft es auch mal die Sonne durch die Wolken. Dazu gibt es in Olpe und Nümbrecht heute bis 20 Grad, in Schleiden und Ebenwüren 21 und in Frechen bis 23 Grad.
2: Morgen viel Regen, Montag erst bewölkt und etwas Sprühregen, später mehr Sonne und bis 25 Grad.
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0: Der Cocktail des Tages heute mit folgenden Zutaten. So ein bisschen The Witcher und dann noch so ein paar extra Vampire. Und dieser Cocktail, der heißt The Blood of Dawnwalker. Okay? So heißt nämlich auch ein neues Game. Und das haben super viele alte Witcher-Entwickler mitentwickelt. Und die haben einfach noch so ein paar Vampire mit reingebracht. Digi-Reporterin Joanna hat es schon angezockt. Und ich finde aber, das klingt eigentlich nach einer ganz guten Basis, oder Joanna? Worum geht's?
1: Um den Bauersohn Cohen. Der lebt im europäischen Mittelalter, ist ja eine Zeit so zwischen Pest und Armut, nicht besonders toll. Nicht betroffen davon ist aber sein Heimatdorf Laslea, weil es von einem Vampir, Brancis, und seinen Schergen beschützt wird.
0: Okay.
1: Naja, unfreiwilligen Schutz gibt's natürlich nicht ohne Gegenleistung. Die Einwohner müssen nämlich jeden Sonntag ein bisschen Blut an den Vampir geben. Abhauen darf niemand, nicht mitmachen darf auch niemand.
0: Boah. Müssen die da wirklich so unter so einer, wie heißt das, Schreckensherrschaft leben oder was? I hope not.
1: Ja, leider schon. Und die führt dazu, dass sich Cohen und andere zu einer Revolte entscheiden. Die geht allerdings schief und Cohen wird gebissen.
2: Was ist los, Anka? Mir ging's gut, ich war ein Mensch.
3: Ja, bis zum Sonnenuntergang.
0: Oh, okay. Und jetzt ist er einfach ein Vampir oder was? Du hast mir auch gerade schon gespoilert, seine ganze Familie wird ja im Spiel verschleppt. Und man hat einfach nur 30 Tage Zeit, um die zu retten, ne? Ist das nicht voll stressig? Also checkt man überhaupt, wie viel Zeit man noch hat?
1: Ja, aber jetzt keine Uhr irgendwie, die runterläuft, sondern immer, wenn ich Quests erledige oder andere Dinge mache, verliere ich halt Zeit. Wird mir auch angezeigt. Heißt, ich muss ganz genau überlegen, was bringt mich jetzt näher an mein Ziel? Was muss ich tun? Mhm. Worauf kann ich vielleicht auch verzichten? Und manche Sachen gehen nur tagsüber als Mensch oder nachts als Vampir. Und da haben wir dann auch andere Fähigkeiten wie Blut aussaugen oder Wände hochrennen. Das finde ich mega.
0: Oh, okay. Also irgendwie mag ich die Spielidee. Was sagst du? Ist geil?
1: Technisch können es stellenweise vielleicht ein bisschen besser laufen. Die Story, ich sag dir, die reißt für mich komplett raus.
0: Ja, glaube ich sofort. The Blood of the Dawnwalker gibt's jetzt für die PS5, die Xbox und den PC.
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Ey, hier ist Lennart in 1Live Digi. Ich habe einen Plan. Ich baue jetzt selber eine Klingel an meine Wohnungstür ein und nehme diesen Sound als Ton für meine Klingel. Ja, klaro. Da fängt doch direkt jeder Paketbote oder Nachbar an zu dancen, wenn sie darauf warten, dass ich die Tür öffne. Ja, das Ding ist, muss ich kurz sagen, ich bin vom halben Jahr in eine neue Wohnung gezogen und ich habe irgendwann so nach ein paar Wochen gecheckt, Moment mal, alle im Haus haben eine Klingel an der Wohnungstür, nur ich nicht. Also ich meine so direkt an der Wohnungstür, an der Haustür natürlich schon unten, aber so an der Wohnungstür, ich habe keine Klingel. Was ist denn los? Aber jetzt, wo Rapper H den Song Ring My Bell gecovert hat und seine Version rausgehauen hat, bin ich jetzt einfach mal auf die Idee gekommen. Diesen Song brauche ich unbedingt als Klingelton für die Klingel zu Hause. Also baue ich jetzt selber so ein Ding ein. You can ring my bell. RMB H in 1Live Digi. Ab geht's. 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

0: Leute, ich könnte jedes Mal, wenn ich von euren Leidenschaften höre, mir wirklich ein neues Hobby suchen. Weil wenn jemand so hooked ist und so euphorisch von seiner Leidenschaft erzählt, ich will das dann auch direkt machen. Vorher habe ich mich wahrscheinlich nie dafür interessiert, aber dann will ich es machen. Ich war auch nie ein Pferdegirl, ne? Wirklich gar nicht. Aber wenn Digi-Hörerin Paula erzählt, wie sehr sie Pferde liebt und dass sie seit sie 4 ist leidenschaftlich gern voltigiert, dann will ich direkt selber auf so einem Pferd rumtouren, Alter.
1: Diese Zusammenarbeit mit dem Pferd und auch dieses Vertrauen und so, das ist, was es so einzigartig auch macht im Vergleich zu anderen Sportarten. Und das ist eben ein bisschen vielfältiger, also man sich selbst halt so dolle ausdrücken kann.
2: Voltigieren ist im Prinzip Turnen auf dem Pferd. Also es verbindet eben diese turnerischen Elemente wie Handstände, Sprünge, Räder mit dem Pferd. Umso wichtiger ist es eben, dass man so eine enge Verbindung zu dem Pferd hat und sich gegenseitig vertraut. Gerade aktuell voltigiere ich hauptsächlich auf dem Jamiro. Das ist so ein bisschen, ja, schon mein Herzenspferd. Der begleitet mich jetzt seit knapp 4-5 Jahren. Und das ist für mich halt viel mehr als nur mein Sportpartner. Für mich hat Voltigieren auch einfach ganz viel mit meiner Persönlichkeitsentwicklung gemacht. Also der Sport hat mich schon sehr geformt und ich glaube, dass ich in gewisser Weise dem Sport so ein bisschen verdanken kann, der ich heute geworden bin.

0: um 11 Uhr mit Raphael Krämer
1: und Antje Kiesler. Das ist eigentlich nicht so ein typisches Hobby an einem Samstag, Müll sammeln. Heute machen das aber wieder Zehntausende an Flüssen. Und dabei finden sie eine Sache besonders oft.
0: Partymüll, Plastikflaschen in verschiedenen Größen und auch welche aus Glas. Die Umweltorganisation Rhine Cleanup will das alles von den Flussufern wegbekommen und dadurch verhindern, dass der Müll weiterschwimmt Richtung Meer. Da macht er den Tieren und Pflanzen nämlich auch richtig Probleme.
1: Deshalb wird heute an mehr als 30 Flüssen in Deutschland gesammelt. In NRW gibt es viele Aktionen am Rhein, zum Beispiel in Düsseldorf, Köln und Bonn und auch an der Ruhr, der Lippe und zum ersten Mal an der Nies.
0: Wer mitsammelt, wird dieses Jahr wahrscheinlich auch einige besonders alte Sachen finden, weil das Wasser vergleichsweise niedrig ist, kommt Zeug zum Vorschein, das zum Teil seit Jahrzehnten unter Wasser lag. Im Rhein sind auch schon alte Weltkriegsbomben wieder aufgetaucht.
1: Heizen wird wohl diesen Winter für viele teurer. Die Rheinische Post berichtet über Zahlen eines Vergleichsportals. Neue Verträge für Gas für zu Hause sind demzufolge schon teurer geworden. Bei alten könnten die Preise erhöht werden.
0: Die Bundesnetzagentur sagt, dass das Gas für den Winter reicht, auch weil die großen Speicher in den nächsten Wochen noch aufgefüllt werden könnten.
1: Das größte Einkaufszentrum in Deutschland feiert heute Geburtstag. Das Zentrum in Oberhausen ist jetzt 30 Jahre alt. Der Chef sagt, dass es auch heute noch gut läuft.
2: Das klassische Einkaufen, Gastronomie, Freizeit und Entertainment, das ist letztendlich der Schlüssel und auch die DNA dieses Standortes.
0: Das Zentrum in Oberhausen stand aber auch immer wieder in der Kritik, auch weil es dazu beigetragen haben könnte, dass in der Innenstadt von Oberhausen viele Geschäfte zugemacht haben.
1: In der dritten Fußballliga hat es am Abend eine Protestaktion gegeben gegen den geplanten Umbau. Im Abendspiel sind die Spieler von Viktoria Köln und Hansa Rostock direkt nach dem Anstoß für 30 Sekunden stehen geblieben.
0: Der DFB will im Dezember entscheiden, wie die Regionalligen organisiert werden. Es geht vor allem darum, welche Teams am Ende aufsteigen.
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1: Es wird sonniger über den Tag, Wolken und Nebel werden weniger. Dazu gibt es in Bad Berleburg bis 19 Grad, in Rheine und in Detmold bis 21 und in Lünen und Bonn bis 22 Grad.
0: Morgen wird es meistens grau und immer wieder auch nass. Montag ist nach einem grauen Start oft auch wieder Sonne möglich.

0: Manchmal wünsche ich mir wirklich, ich wäre niemals kontextlos in dieses Gespräch reingeslidet. Boah, man kann so schnell so viel falsch verstehen, oder? Wenn man den Kontext nicht checkt, es ist so unangenehm. Ah, ich habe ein Beispiel für euch. Zieht euch dieses Gespräch aus der WDR-Sendung ausgerechnet mal rein. Aber ich bin nett und gebe euch einen Hint vorab schon, weil eigentlich geht es in diesem Gespräch da um Bier. Seid froh, dass ihr das wisst, glaubt mir.
1: Hi.
2: Daniel, tja.
1: Komm ich zur richtigen Zeit hier? War kein Dreck mit anpacken. Was machst du gerade?
2: Ich bin gerade am Schroten.
1: Ja.
2: Kannst du mal reingreifen?
1: Mhm. Ah ja, oh doch, das ist deutlich. Ja.
2: Dann hast du so ein bisschen mehr so eine leichte Süße. Und wenn du hier mal am Sack riechst, dann ist das ganz intensiv.
1: Oh ja, ja.
2: So richtig die Zart-Bitter-Schokolade.
1: Aber der ist deutlich intensiver.

0: Jeden Mittwoch mache ich, Lisa, ganz privat meine eigenen Top 10 Songs der Woche. Die Playlist heißt Getopfte 10. Wegen Top 10, also Top 10, Getopfte 10. So, zur Musik, die ich von vor einer Weile wiederfinde, die mir irgendwie gerade frisch reingespült wurde. Hintergrundmusik von TikToks oder irgendwas, was gerade aktuell in den Charts ist. Irgendwas, was auf jeden Fall was mit mir macht. Und der allererste Song meiner aktuellen Top 10, der läuft jetzt hier in Digi. Nicht, weil ich mir das jetzt hier gewünscht habe und ausgesucht, sondern weil Digi auch einfach gute Musik spielt. So, Marco und The Chainsmokers, in- und auswendig, wurde mir bei Insta reingespült. Fand ich super geil, weil es so verträumt und so zeitreisig klingt, finde ich. So, der saugt einen irgendwie direkt rein und wenn man gerade so mitschreibt, dann kommt so ein geiler Beat, halt produziert von The Chainsmokers und holt einen wieder so ein bisschen raus. Und es macht einfach super Spaß, das zu hören. Man kann direkt mitsingen, weil der Text auch sehr einfach ist. Hier also jetzt für euch meine Top One aus der aktuellen Top 10 von Lisa Adams. Vielleicht ja jetzt auch eure neue Number One. Marco und The Chainsmokers mit In- und auswendig.
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0: Diese ganzen Ja-Nee-Coaches, die euch zeigen wollen, so wie ihr richtig Kohle macht. Nein. Leute, ich sag euch, wie wir wirklich reich werden. Wir müssen so machen wie diese jungen Nerds hier. Die hacken einen Milliardär und ziehen ihm seine Bitcoins ab. Das wäre so schön, aber gut, dass das nur ein Film ist. Neu im Kino, Lifehack. Und Digi-Kino-Experte Marcel hat den Film schon geguckt. Also wenn ich Lifehack höre, denke ich direkt so, ey, wie kriege ich meine Hose kürzer ohne Schneider? Aber darum geht's nicht, ne?
1: Nee, tatsächlich nicht. Es geht darum, wie man ein ganzes Leben hackt. Es gibt eben diesen Tech-Milliardär, es gibt ein Bitcoin-Wallet und los geht's.
2: Womit würden wir überhaupt anfangen?
3: Don Hurt, Tochter.
4: Die postet alles.
5: Eine Promi-Braut mittleren Alters sollte easy zu fischen sein.
1: Das sind vier junge Leute und die machen das alles online. Sie kennen sich nur aus Chats und der Trailer sagt schon, das ist das Ocean's 11 für die Gen Z.
0: Okay, Gen Z, weil es hier um Krypto geht oder was?
1: Ja, genau deswegen. Und weil es ein Desktop-Film ist. Das heißt, hier wurde jetzt nichts richtig gedreht. Also alles, was wir sehen, sind FaceTime-Calls, irgendwelche Chats,
0: Oha.
1: Apps, Kameras. Also der Film wurde halt nicht gedreht, sondern es ist wie so eine Bildschirmaufnahme mit gefühlt 165 Fenstern und Tabs.
0: Wow, okay, aber macht das Bock?
1: Ja, ich finde schon, weil es eben so kreativ ist. Du hast ein krasses Tempo. Logisch, da sind total viele Plotholes drin, wo du dann denkst, boah, jetzt stinkt's aber bis sonst wohin.
0: Mhm.
1: Der Trip macht aber Spaß. Da sind Schauspieler aus Wednesday und Sex Education mit dabei. Ich würde sagen, nix hinterfragen. Das ist ein solider Cyber-Thriller.
0: Okay. Lifehack, ab jetzt im Kino.

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1: Um 12 Uhr mit Raphael Krämer
2: und Antje Kiesler. Erstmal schauen wir auf zwei Städte in NRW, in denen heute besonders viel los ist. In Bielefeld und Düsseldorf sind Demos angemeldet.
1: In Bielefeld treffen sich jetzt die Ersten in der Innenstadt. Sie wollen 11 Punkte fordern. Zum Beispiel, dass die Bundesregierung sofort zurücktritt und eine härtere Migrationspolitik. Dahinter steckt eine Social-Media-Bewegung.
2: In Bielefeld ist zusätzlich eine Gegendemo geplant. Eine Organisatorin findet nämlich, die Bewegung komme harmlos daher, sei aber ein Sammelbecken für Nazis. Die Polizei will die Gruppen auseinanderhalten und Straßen sperren.
1: Sperrungen gibt es auch in Düsseldorf. Der Rhein-Ufer-Tunnel soll ab 15.30 Uhr komplett dicht gemacht werden. Da wollen nochmal tausende Leute wegen der Wahlergebnisse der AfD in Sachsen-Anhalt auf die Straße gehen. Insgesamt sind heute in mehr als 35 Städten in Deutschland Demos gegen Rechtsextremismus und für Demokratie geplant.
2: An 30 Flüssen und Seen in Deutschland wird heute aufgeräumt. Freiwillige treffen sich an den Ufern und sammeln Müll. In NRW zum Beispiel am Rhein, am Sorpesee im Sauerland und am Phoenixsee in Dortmund.
1: Die Aktion gibt es jedes Jahr. Letztes Mal haben rund 50.000 Freiwillige 300 Tonnen Müll eingetütet, um zu verhindern, dass der ins Meer geschwemmt wird.
2: Kino ist dieses Wochenende billiger als sonst. In ganz Deutschland ist heute Kinofest. Da gibt es Tickets für 5 Euro.
3: Ja, ist schon was anderes mit den Soundeffekten und wirklich einfach Popcorn und diese fetten Getränke.
4: Es ist wirklich sehr schön, auch mit anderen Leuten zusammen alle zu lachen und auch einfach auf so einer großen Leinwand das zu erleben.
1: Aber nicht alle Kinos machen mit. Deutschlandweit sind es rund 700.
2: Im Tennis hat Alexander Zverev einen großen Erfolg geschafft. Er steht im Finale der US Open, einem der größten Tennisturniere überhaupt. Zverev hat eben das Halbfinale gegen den Russen Karen Khachanov gewonnen in 3 Sätzen. Finale ist morgen.
1: Ins Finale wollen auch die deutschen Basketballerinnen bei der Heim-WM. Im Halbfinale heute Nachmittag müssen sie gegen Frankreich ran.
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2: Es gibt mehr Sonne über den Nachmittag, aber weiter im Wechsel mit mehr oder weniger Wolken. In Solingen und Dorsten sind 21 Grad drin, in Düsseldorf und Unna 22 und in Zülpich bis 23 Grad.
1: Morgen wird es dann ziemlich grau und es kann auch regnen. Montag bleibt es auch erstmal so. Später ist dann auch wieder mehr Sonne möglich.

0: es ist ein absoluter Albtraum und ich muss ganz dringend was dran ändern. Hier ist 1Live Digi mit Leo. Ich flieg bald in Urlaub, aber hier kommt mein Problem. Ich habe gerade kein Buch. Und ich finde, ein Urlaub ohne Buch ist kein richtiger Urlaub. Gesa, du hast ein Buch mitgebracht, das sieht so ein bisschen klassisch kitschig nach einer Liebesgeschichte aus, ist es aber gar nicht, ne?
1: Das Buch geht zwar schon wie so eine klassische Liebesgeschichte los,
0: ja,
1: entwickelt sich dann aber doch zu was anderem und hat mich so echt überrascht.
0: Okay, es heißt Liebe unter Freunden, die Autorin heißt Jenny Jackson, ganz frisch rausgekommen. Gesa, um wen geht's denn hier in diesem Buch?
1: Es geht um Caroline, sie ist eine junge New Yorkerin, die davon träumt, Autorin zu werden. Mit ihr geht die Story los und wir denken erstmal so, aha, okay, das ist jetzt bestimmt die Hauptfigur.
0: Ja.
1: Und wir begleiten sie dann dabei, wie sie wegen eines Stipendiums in so einen kleinen Küstenort zieht und dort Van kennenlernt.
0: Okay, das ist ihr Crush?
1: Ja, mehr als das sogar. Die zwei verlieben sich und Van stellt ihr seinen Freundeskreis vor. Alles Leute, mit denen er schon seit der Kindheit eng befreundet ist. Und dazu gehört auch Bailey, die ist gerade schwanger.
0: Oh.
1: Und Van ist der Vater.
0: Okay, das ist also okay, das klingt schon mal nach viel Potenzial, sehr spannend zu werden. Liebe unter Freunden heißt dieses Buch, ob es sich lohnt, und Gesas Review gleich für euch nach diesem Track.

0: Also das ist ja wirklich das Beste, was passieren kann, wenn ihr ein neues Buch habt, dass ihr einfach weiter und weiter blättert, weil ihr unbedingt rausfinden wollt, was als nächstes passiert. Wir sprechen über das Buch Liebe unter Freunden von Jenny Jackson. Es geht um ein Paar, die sich gerade kennenlernen, stellt sich dann aber raus, der Typ hat eine andere Frau geschwängert, und zwar eine Bailey, und der Mann heißt Van. Gesa, du hast es gerade schon erzählt und ich frage mich gerade, hast du uns da nicht ein bisschen zu sehr mit gespoilert?
1: Ja, tatsächlich, weil die Story was anderes so besonders macht. Wir wechseln dann nämlich die Perspektive, sind erst noch kurz bei Caroline, verdauen mit ihr diesen Schock, aber dann wechselt die Story plötzlich zur schwangeren Bailey und wir erfahren, wie sie das alles erlebt. Und danach sind wir bei Augusta, dann bei Fran, wieder bei Caroline und lernen so nach und nach den Freundeskreis immer besser kennen.
0: Okay, sehr viele Namen, aber es klingt nach einer süßen Freundschaftsgeschichte, ne?
1: Genau, es geht hier dann vor allem eben wirklich um so Dynamiken in Freundeskreisen und auch in Beziehungen allgemein. Wer hat welche Rolle, welche Themen werden angesprochen, worüber wird geschwiegen und was passiert dann eben, wenn jemand von außen dazukommt und alles in Frage stellt und dabei doch auch einige Grenzen überschreitet.
0: Okay.
1: Ich fand das richtig, richtig spannend, auch weil hier ein sehr, sehr fettes Geheimnis gelüftet wird.
0: Ja, aber jetzt nicht spoilern.
1: Nee, okay, gib mir Mühe. Volle Empfehlung, das sage ich aber noch.
0: Also volle Empfehlung, dieses Buch Liebe unter Freunden von Jenny Jackson ist jetzt im Handel. 1 Live Digi.
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0: Ich habe ganz stolz wieder all meinen Freundinnen Bilder von meinen neuen Nägeln geschickt. Ich weiß nicht, ob ihr es nachvollziehen könnt, aber wer von euch seine Nägel machen lässt, der fühlt das hier. Wenn die fresh gemacht sind, oh mein Gott, ich denke immer so, ich habe die schönsten Nägel der Welt, ja. Ich habe jetzt auch so French mit Pink und ey, ich lieb's. Egal. Ich liebe es so sehr und bin so stolz und dabei habe ich die nicht mal selbst gemacht, Alter. Ich muss aber sagen, ich bin sehr dankbar für die Leute, die uns so geile Nägel machen. Und es macht auch Lilly aus Oberpleis im Rheinland. Die hat diese Leidenschaft, das Design von Fingernägeln und die geht darin komplett auf.
1: Ich war schon immer jemand, der gerne so kreative Sachen gemacht hat. Und das ist halt so, du kannst immer neu mit Farben ausprobieren, du kannst immer neue Designs, irgendwie so neue Techniken ausprobieren. Und das ist halt irgendwie so das, was ich so am coolsten daran finde, was so richtig Spaß macht, einfach so sich auszuprobieren, was so alles geht. Also wenn ich meinen Freundinnen so die Nägel mache, dann würde ich sagen, dauert schon so 4 Stunden. An einem selber dauert es immer noch mal länger. Lasse ich mir aber auch extra viel Zeit, wenn das auch so meine Me-Time ist. Also da dauert es dann schon vielleicht 5 bis 6 Stunden. Da steckt halt viel mehr allein da schon dahinter, bevor du überhaupt mit der ersten Farbe oder dem ersten Gel oder was auch immer anfängst, die richtige Technik, weil darunter leidet ja auch der Nagel, wenn du nicht die richtige Stabilität hast, zum Beispiel. Also dann, das ist wie so Architekt spielen so ein bisschen, dass man halt wirklich die richtige Form für den richtigen Nagel und so weiter. Und das ist eigentlich das, was ich auch finde, ist so das Coolste, wenn man da so viel mehr dahinter steckt, einfach als einfach so ein bisschen auf den Nägel rummalen. 1 Live. 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
1: Um 13 Uhr mit Raphael Krämer.
2: Und Antje Kiesler. Geht los mit einer Protestaktion gestern Abend im Fußball in der dritten Liga. Viktoria Köln und Hansa Rostock wollten ein Zeichen setzen.
1: Und das sah so aus. Nach dem Anstoß passierte 30 Sekunden lang erstmal nichts. Alle Spieler sind für einen kurzen Warnstreik stehen geblieben.
2: Das Ganze war eine Message an den DFB. Der will im Dezember entscheiden, wie es mit den Regionalligen weitergeht. Im Raum steht, dass aus den 5 Ligen, die es gerade gibt, 4 werden und dass die Meister dann direkt in die dritte Liga aufsteigen können, ohne Relegation.
1: Über dieses Kompassmodell wird seit Jahren diskutiert. Jetzt wird es konkreter. Wenn die Entscheidung tatsächlich im Winter kommt, würden die Regionalligen wahrscheinlich ab der Saison 2028/29 viergleisig werden.
2: Bei Viktoria Köln und Hansa Rostock ging es gestern nach 30 Sekunden wie gewohnt weiter und es lief richtig gut für Köln. Viktoria hat 4:0 gewonnen.
1: In Bielefeld stehen heute 2 große Demos an. Zum einen werden Tausende zu einem Protest gegen die Bundesregierung erwartet. Die Gruppe hinter der Demo gilt politisch als weit rechts.
2: Daneben soll es eine Gegendemo geben von einem Bündnis gegen rechts. Die Demos sorgen heute dafür, dass Teile der Bielefelder Innenstadt abgesperrt werden.
1: Am Rhein wird heute aufgeräumt. In allen großen NRW-Städten an dem Fluss wollen Freiwillige heute Müll sammeln. Erwartet wird, dass Zehntausende mitmachen.
2: Normalerweise finden die Helfer vor allem Partymüll, wie alte Grills und Flaschen am Rhein. Dieses Jahr müssen sie aber besonders vorsichtig sein. Das Niedrigwasser hat auch alte Kriegsmunition freigelegt.
1: In Deutschland hat es den Sommer über weniger Mücken gegeben. Eine Expertin sagt, das liegt daran, dass es feucht und warm, dass die es feucht und warm mögen und es diesen Sommer so wenig geregnet hat. Bis in den Oktober rein können Mücken aber noch schlüpfen.
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2: Es wird sonniger über den Tag, Wolken und Nebel werden weniger. Dazu in Herford und Nümbrecht 20 Grad, in Arnsberg und Castrop-Rauxel 21 und in Hilden 22 Grad.
1: Morgen wird es meistens grau und immer wieder auch nass. Montag ist nach einem grauen Start dann auch oft wieder Sonne.

0: Digi People, was geht? Ich bin's, Janina, und ich kenne die meisten von euch ja nicht persönlich, aber vielleicht macht ihr auf Social Media über irgendetwas Content, was ihr voll geil findet. Also, keine Ahnung, Games, Kosmetika, Sport, whatever. Und wer weiß, vielleicht geht's ja irgendwann noch einen großen Schritt weiter und dann macht ihr nicht mehr nur Content darüber, sondern, keine Ahnung, vermarktet das richtig oder so. Macht jetzt eine der erfolgreichsten Bookfluencerinnen Deutschlands auch. Natalie Reeds heißt die. Und die hat jetzt ihr erstes eigenes Buch veröffentlicht. Moonwings heißt das. Und das ist der Start einer Romantasy-Reihe. Digi-Reporterin Simone hat's schon durch. Worum geht's denn da, Simone?
1: Also Hauptfigur ist Nova Moonwing. Sie gehört zu einer der vier mächtigsten Herrscherfamilien und muss jetzt an eine Elite-Akademie, um da ihre magischen Fähigkeiten unter Beweis zu stellen.
0: Okay. Welche magischen Kräfte hat sie?
1: Nova selbst zum Beispiel ist eine Fairy und eins ihrer Elemente ist das Feuer. Das hat sie allerdings leider nicht so richtig gut unter Kontrolle, was ihr ziemlich Angst macht und sie auch wahnsinnig unter Druck setzt. Denn nach 4 Wochen, da gibt es an dieser Akademie Prüfungen, die dann entscheiden, ob man da bleiben darf oder nicht.
0: Okay, also ich merke, Prüfungsstress gibt es auch an magischen Schulen, ne?
1: Ja, aber da ist sogar noch mehr los. Nova trifft nämlich nach 3 Jahren Funkstille auf ihren ehemals besten Freund Kaelin und auf ihren Ex-Freund Xander oder Xander, der sie auch die letzten 2 Jahre geghostet hat.
0: Ah, unangenehm. Und entwickelt sich da nochmal was oder wie?
1: Ich spoiler nicht, aber könnte sein, vielleicht anders als man denkt, ist auf jeden Fall eine Slow-Burn-Romanze. Also gibt hier keinen Spice und dauert schon lange so, bis der erste Kuss fällt. Dafür verliebt man sich aber als Leser sofort in die tollen neue Freunde, die Nova da an der Schule findet und ihre Glints. Das sind so magische Tierwesen, im Prinzip so magische Begleiter, die Spiegel deiner Seele sind.
0: Oh, okay, das klingt übel cute. Also sagst du, es ist ein guter Start für die Reihe?
1: Insgesamt finde ich ein schönes Worldbuilding und wie gesagt, einfach krasser Plot-Twist bzw. Cliffhanger am Ende. Ich bin echt gespannt, wie es weitergeht.
0: Moonwings von Natalie Bröske alias Natalie Reeds gibt's ab

0: Manche Leute sagen, es ist mir egal, was andere über mich denken. Manche Leute leben, es ist mir egal, was andere über mich denken. Und zu denen gehört Comedy-Newcomer Jerry Wiesel. Jerry ist in seiner Comedy sehr atzig unterwegs, sehr reckless unterwegs. Trotzdem, oder vielleicht gerade deswegen, hat er aber sehr, sehr viele Fans und sehr viele Leute, die ihn lustig finden. Was ist sein Key?
1: Ich ziehe einfach nur mich ins Lustige. Ich mache einfach nur Witze über mich und mache die Dinge, die ich selber am witzigsten finde und gehe eigentlich keinem auf den Sack damit. Es geht ja immer nur um mich und meine Jokes.
0: Das hat er uns hier im Interview erzählt. Er trifft einfach diesen sehr schmalen Grat dazu, drüber zu sein. Und das könnt ihr euch live anschauen. Er ist dabei bei unserer 1Live-Comedy-Nacht XXL. Dieses Jahr dreimal in Köln, einmal in Oberhausen. Alle Infos zu den Shows und Tickets findet ihr auf 1Live.de und in der 1Live-App. Im großen Rahmen wird es, glaube ich, sehr, sehr gut. Im Kleinen hat es aber auch schon gut geklappt, als er letztes Jahr bei Generation Gag dabei war. Und euch über seinen Job in der Videothek erzählt hat.
2: Vorne bei dem war noch so eine andere Abteilung. Du kennst das, Junge? Zutritt ab 18 Jahren. Ja, alle wisst, was dahinter sind, ne? Das sind Pornos. Hand aufs Herz, wer hat schon mal Porno geguckt? Gibt's hier einen? Ne? Ja, ich auch nicht, Alter. Dahinter sind auf jeden Fall Pornofilme auf DVDs. Und das sind nicht so Pornos wie irgendwie Hot Step Sister Lexi Law Gets Caught Masturbating oder so ein geiler oder wie das heißt. Das ist ja selber nicht. Sondern da sind so richtige Pornofilme mit richtigen Pornotiteln auf DVD. Und das sind oftmals so umgewandelte Titel von Originalfilmen. Ihr kennt bestimmt alle den Western-Blockbuster von Kevin Costner, der mit dem Wolf tanzt. Und in der Pornoabteilung steht da der Schwestern-Cockbuster von Kevin Cocksack, der mit dem Holzschwanz. Pinocchio hatte auch noch die Nase mit dem Spiegel. Ja? Ich denke mir mal, wer gibt sich die Blöße und leiht sich da so einen Film aus? Alter, bevor ich zum Massoud gehe und sage, Massoud, Pulp Fiction. Findest du ihn gut? Dann wichse ich lieber wieder zu Hause auf den Autokatalog. Ja? Man doch sehr, als wer von den Jungs kennt das noch? Früher als kleiner Junge, bisschen Autokatalog, Unterwäsche gucken, am Schädel spielen. Geht das weiter? Nein? Ja, egal, ist nur so ein Witz, den ich geschrieben habe. Hey, Dankeschön, das war's von mir. Hat Spaß gemacht. Ja, vielen Dank.

Das ist 1Live.de. Und ich bin euch Fat Puppy, den kurdisch-neuseeländischen Rapper, der gerade viral geht mit diesem Track. Fat Puppy ist aber, muss ich sagen, ein tricky Name. Weil was ist, wenn Fat Puppy irgendwann mal super viel Gewicht verliert? Wisst ihr, was ich meine? Wenn der irgendwann so total skinny mini ist, aber dann heißt der immer noch Fat Puppy. Also eigentlich ist Fat Puppy eine super Ausrede als Name, einfach nie Diät zu machen. Ich liebe aber diesen Track. Er ist der erste kurdische Rapper ever in der Billboard Hot 100. Und es ist Freaked Out jetzt für euch in 1Live.de.

0: 14 Uhr mit Raphael Krämer
1: und Antje Kiesler. Geht los mit einer Alternative zum Online-Shopping, Einkaufszentren. In NRW gibt es einige davon. Das größte steht in Oberhausen. Das feiert heute 30-Jähriges.
0: Wer sich das ganze Zentro angucken will, läuft ungefähr 200 Fußballfelder ab. Manche kommen extra angefahren, manche kommen nebenbei vorbei.
2: Das Zentro ist very big, so das ist very schön.
3: Wir sind jetzt heute hier wegen der Schule. Wir waren im Gasometer und anschließend durften wir uns jetzt hier im Zentro ein bisschen austoben.
4: Hier gibt es von allem etwas. Also viele Läden, viel Auswahl.
1: Das Shoppingcenter läuft gut, auch weil es viel direkt daneben gibt. Ein Kino, Freizeitpark, die Arena Oberhausen, da ist heute auch ein Konzert zum Geburtstag. Aber man kann es auch anders sehen.
0: Die Innenstadt in Oberhausen ist im Vergleich nämlich ziemlich leer. Und das in den Griff zu kriegen, läuft ein extra Förderprogramm. Dann übernimmt die Stadt einen Teil der Ladenmiete.
1: Auch die Handelskammer schreibt in einem Report, dass Shoppingcenter wie das Zentro es Innenstädten schwerer machen können, weil Leute lieber dahin fahren, statt zum Beispiel nebenan in die City von Mülheim.
0: In NRW wird Müll an Flüssen gesammelt, vor allem am Rhein, aber auch an Ruhr, Lippe und Niers. Es wird erwartet, dass Zehntausende mithelfen.
1: Allein in Düsseldorf waren es heute schon 6.000 Freiwillige. Sie sammelten unter anderem einen alten Anker und Motorenteile aus dem Rhein.
0: In Frankreich sind gestern Abend bei einem Zugunglück 40 Menschen verletzt worden. Die Ermittler gehen nach Medienberichten wohl davon aus, dass es kein Unfall war, sondern möglicherweise Sabotage.
1: Auf der Strecke soll ein Schienenteil gefunden worden sein. Das deutet wohl darauf hin, dass jemand das Zugunglück absichtlich verursacht hat.
0: In der dritten Liga gab es gestern eine Protestaktion. Viktoria Köln und Hansa Rostock haben nach dem Anstoß 30 Sekunden lang erstmal gar nichts gemacht.
1: Die beiden Teams sind nämlich dafür, dass es bald nur noch 4 statt 5 Regionalligen gibt und dass die Relegationsspiele für die dritte Liga dann wegfallen. Der DFB will im Dezember darüber abstimmen.
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0: Es gibt mehr Sonne über den Nachmittag, aber weiter im Wechsel mit mehr oder weniger Wolken. Dazu gibt es in Gummersbach 20 Grad, in Duisburg und Porta Westfalica 21 und in Lippstadt und Eschweiler 22 Grad.
1: Morgen wird es dann ziemlich grau und es kann auch regnen. Montag bleibt es erstmal so, später ist dann auch wieder mehr Sonne möglich.

Boah, sehe ich scheiße aus heute. Fuck. Ich bin Janina und ich war gerade noch auf dem Klo hier bei der Arbeit und dachte so, ja, wenn es jetzt einen Award gäbe für den Menschen, der sich am wenigsten Mühe gegeben hat bei seinem Aussehen, ich würde den heute gewinnen. Aber hey, ist manchmal auch voll okay, oder? Also ja, ich struggle sehr oft mit meinem Aussehen. Deswegen sollte man sich viel öfter sagen können, es ist voll okay, dass ich heute wieder wie scheiße aussehe. Weil juckt. Juckt einfach. Hauptsache, wir haben Spaß zusammen, oder? Ist auch scheißegal, ob ich jetzt Wimperntusche drauf habe oder nicht. Wenn es uns gut geht, genau so wie wir heute aussehen, dann geben wir drauf, ne? Wir scheißen drauf. Und für alle die heute auch stolz drauf sind, dass sie wie scheiße aussehen, habe ich einen Track. Der gehört nur uns, Leute. Lavinia und Ellie Oaks mit I Look Shit in 1Live Digi Today.

0: Was geht, Leute? Lisa hier, NSF Digi. Jerry V. Zan, ne? Der ist für mich nach wie vor ein Comedy-Highlight. Es ist so. Als Bühnenfigur Jerry V. Zan spricht er eigentlich nur oder oft über, ja, nett gesagt, die Selbstbefriedigung des männlichen Geschlechts. Er spricht darüber, wann er das macht, wo er das macht, mit wem er das macht, wie oft er das macht, wieso er das macht, wann es lustig war, das zu machen, wann es nicht so lustig war, das zu machen, wann er gestört wurde dabei, als er es gemacht hat und so weiter und so fort. Manche würden sagen, ja, Lisa, das ist ja total albern und primitiv, aber solche Leute finde ich dann albern und primitiv. Sorry, not sorry. Jerry ist einfach funny, der nimmt kein Blatt vor den Mund, er ist einer, finde ich, wirklich der witzigste Newcomer ever. Privat und hinter der Bühne ist er aber eine Seele aus Gold, wirklich. Und ich finde, das merkt man ihm auch in seiner Bühnenfigur an. Er hat es, und da freue ich mich sehr drüber, dieses Jahr ins Line-Up unserer 1Live-Comedy-Nächte XXL geschafft. Und da freue ich mich vor allem sehr drüber, weil er letztes Jahr bei unserer Generation Gag schon total rasiert hat. Das hören wir uns jetzt mal ganz in Ruhe an.
1: Mein bester Freund ist am Studieren. Ich rufe den letztens an, sage ich, pass auf, Kumpel, heute ist ein mordsgeiler Dienstag. Du und ich, wir lassen uns volllaufen und machen einen drauf. Bist du dabei oder ja? Sagt der Mann, ich hätte so Bock, aber ich kann nicht, wegen Bachelor. Ich sag, du, die Scheiße, kannst du auch morgen noch gucken. Komm, wir gehen schnell in die überfallene Tankstelle, Alter. Sagt der Mann, ich würde so gern, aber ich bin zum Lernen verabredet. Mit meinen Kommodovaronen, Alter. Ich sag, wie, Kommodovaronen, die Scheißbücher gibt's doch gar nicht in Deutschland. Was willst du von meinen Eiern? Komm mal raus jetzt. Sagt er, nee, mit den Leuten, mit denen ich studiere. Sag, ja, sag doch, du triffst dich mit den Trotteln aus der Uni. Was ist los, Junge? Ich gesagt, gib mir mal eben deine Mom. Hat er aufgelegt, ja? Auch Semester, check ich nicht. Semester, was soll das sein, Junge, wenn ich Semester höre? Krieg ich Bock auf Raclette? Und Koks, Alter. 1Live D.

0: Und da seid ihr. Irgendwo im Nirgendwo. Gerade wach geworden. Und das Einzige, was ihr habt, ist eine Axt und ein bisschen Holz. Okay? Ist vielleicht ein bisschen schwierig, sich das vorzustellen. Aber es gibt dazu ein Game. Und es ist nicht Minecraft, das sage ich euch. Das Spiel heißt Valheim. Kam schon vor 5 Jahren raus, war übel erfolgreich. Aber es war einfach noch nicht fertig. Jetzt, 5 Jahre später, ist es endlich fertig und die Vollversion ist draußen. Und Joanna aus dem Digi-Team hat schon gespielt. Joanna, warum feiern alle diese Axt? Was kann die?
1: Naja, vor allem Bäume fällen, wer hätte es gedacht? Valheim ist nämlich ein Survival-Spiel, also heißt überleben, ein Zuhause bauen, Waffen herstellen, Nahrung suchen, also... Ja, hier wird das Rad jetzt nicht neu erfunden, aber vor allem das Setting hat viele abgeholt. Die nordische Mythologie ist es nämlich. Also wir sind ein gefallener Wikinger, der versucht, Odins Gunst wiederzubekommen. Und dafür müssen wir in Valheim verschiedene böse Kreaturen töten. Und das alles geht alleine, bockt aber vor allem mit bis zu 9 Freunden im Multiplayer.
0: Oh, okay. Ich frage mich trotzdem die ganze Zeit, ist die Vollversion jetzt so viel anders als die unfertige Version? Also ist irgendwas neu? Oder ist es einfach nur fertig?
1: Nö, also da ist schon einiges neu. Die Vollversion bringt jetzt vor allem so ein großes neues Areal ins Game. Deep North. Also da gibt's Eis, Schnee, wer hätte es gedacht. Neue Gegner wie so richtig fiese Trolle. Waffen und noch mehr Möglichkeiten, die eigene Wikingerbasis aufzupeppen. Weil vor allem dieses Bauen, das ist in der Valheim-Community so ein riesiges Ding. Also die bauen da zum Teil ganze Dörfer oder Häfen hin. Es ist crazy.
0: Wow.
1: Und allgemein gibt's natürlich, klar, auch technische Verbesserungen. Und ein dicker Pluspunkt, finde ich. Das Spiel kommt jetzt zum ersten Mal auch für die PlayStation 5 und die Switch raus.
0: Okay, das Survival-Game Valheim ist jetzt nach 5 Jahren endlich fertig. Wupp, wupp.

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1: Um 15 Uhr mit Raphael Krämer. Das, was ein 15-Jähriger letztes Wochenende erlebt hat, klingt nach Horror. Er lebt im US-Bundesstaat Alaska, das liegt zwischen Kanada und Russland. Er fährt mit seinem Bruder und seinem Cousin mit dem Boot raus aufs Meer und drei Tage später sind zwei von ihnen tot. Anzie Kiesler sagt, was passiert ist.
2: Der 15-jährige Parker kommt aus einer Fischereifamilie. Übers Wochenende will er mit den beiden anderen angeln gehen. Dann wickelt sich eine Angelschnur um den Motor des Bootes. Das Boot lässt sich nicht mehr steuern und kentert. Drei Tage lang irrt es mitten auf dem kalten Meer entlang. Am Ende ist es näher an Russland als am Festland der USA. Die beiden anderen an Bord sterben. Parker aber überlebt, kniend auf dem umgekippten Boot. Ein Suchflugzeug findet das Boot und bringt ein anderes kleines Schiff zu ihm. Der 15-Jährige kann wie durch ein Wunder lebend gerettet werden.
1: In Bielefeld sind deutlich weniger Menschen zu einer rechten Demo gekommen als erwartet. Angemeldet waren 10.000 Teilnehmer. Die Polizei sprach zum Start der Demo von einigen hundert Menschen. In Bielefeld findet auch eine Gegendemo statt. Gerade läuft auch in Düsseldorf eine Demo gegen die AfD wegen des Wahlsiegs in Sachsen-Anhalt. Heizen wird wohl diesen Winter für viele teurer. Die Rheinische Post berichtet über Zahlen eines Vergleichsportals. Neue Verträge für Gas für zu Hause sind demzufolge schon teurer geworden. Bei alten könnten die Preise auch erhöht werden. Die Bundesnetzagentur sagt, dass das Gas für den Winter reicht, auch weil die großen Speicher in den nächsten Wochen noch aufgefüllt werden könnten. Das größte Einkaufszentrum in Deutschland feiert heute Geburtstag. Das Zentro in Oberhausen ist jetzt 30 Jahre alt. Der Chef sagt, dass es auch heute noch gut läuft.
3: Das klassische Einkaufen, Gastronomie, Freizeit und Entertainment, das ist letztendlich der Schlüssel und auch die DNA dieses Standortes.
1: Das Zentro in Oberhausen stand aber auch immer wieder in der Kritik, auch weil es dazu beigetragen haben könnte, dass in der Innenstadt von Oberhausen viele Geschäfte zugemacht haben.
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1: Es wird sonniger über den Nachmittag. Wolken und Nebel werden weniger. Dazu in Bad Berleburg 19 Grad, in Schleiden und Warendorf 21 und in Krefeld und Hagen 22 Grad. Morgen wird es dann meistens grau und immer wieder auch nass. Montag ist nach einem grauen Start oft auch wieder Sonne möglich.

0: Yo, Digi-People, hier ist Lennart. Mensch, sagt mal an, wie findet ihr denn jetzt Comedy-Newcomerin Sophia Henry?
1: War nice.
2: Ja, war sehr gut, war sehr lustig.
3: Kannte ich noch nicht und fand ich auch echt super. Ich habe mich mit vielen Sachen identifizieren können.
0: So, wir hören gleich Comedy-Newcomerin Sophia Henry, weil sie war letztens hier bei uns im 1Live-Haus und gehört halt zu unserer 1Live-Generation Gag. Da kommen ja immer wieder die besten Comedy-Newcomer auf die Bühne und quatschen mal so ein bisschen und bringen euch hoffentlich zum Lachen. Ihr könnt alles euch das angucken. Auf dem 1Live YouTube-Channel zum Beispiel. Und lass mal jetzt in 1Live Digi so ein bisschen was hören von Sophia Henry. Sie kommt halt aus dem Sauerland und quatscht gern darüber.
3: Ich komme aus dem Sauerland.
0: Ja.
3: Ja. Ui, da kommt direkt Mitleid. Ja. Haben wir Sauerländer hier heute Abend? Eine. Guck, du durftest auch raus. Ja. War schwer mit dem Trecker jetzt vor der Tür zu parken, oder? Ja, ein bisschen schwierig, ja. Das habe ich mir gedacht. Aber irgendwann hat man es ja raus. Ne? Auf jeden Fall, im Sauerland, da wurde die Spießigkeit geboren. Ne? Wem das jetzt nicht so viel sagt, das Sauerland, ich erkläre es euch ein bisschen. Es ist so eine Blutgruppe, zwei Nachnamen, ne? Stammbaum wie ein Kreis. Bisschen. Ja, ey, da würde Gottschalk bis heute noch als Feminist gelten.

0: für eure Geschichtsbrains jetzt, okay? Die Bauernaufstände in England 1381. Also ich habe davon noch nie gehört, vorher interessiert mich auch null. Aber es gibt jetzt einen Film dazu, The Uprising, mit dem ehemaligen Spider-Man Andrew Garfield und Digi-Kino-Experte Marcel. Sag mal bitte ganz kurz, ist die Story auch als Film öde, weil so Bauernaufstände von 1300... Merkst du, juckt mich so gar nicht.
1: Also öde finde ich jetzt nicht, aber es ist jetzt auch nicht das Historien-Epos, das mich irgendwie komplett aus dem Sitz reißt. Wobei es schon so ein bisschen Game of Thrones-Vibes hatte.
0: Ja, okay. Macht Sinn, weil spielt ja auch beides so in der Mittelalterzeit, oder?
1: Genau, da sind wir. Andrew Garfield spielt einen Bauern und der hat die Schnauze voll. Die Pest, die killt die Leute, der feine Adel will aber immer mehr steuern. Und die Bauern sagen jetzt, halt, stopp.
2: Mhm. Der König ist das Gesetz. Sagt er, bezahlt Steuern, so bezahlt ihr Steuern. Sagt er, arbeitet härter, so arbeitet ihr härter. Schluss damit!
1: Ja, viva la Rebellion. Das Königshaus soll also jetzt gestürzt werden.
0: Okay, was sagst du zum Film?
1: Ja, es ist halt einfach nicht so meine Art Film, die ich gerne gucke. Weil es klingt meistens so. Du hast halt dieses dauerhafte Kampfgegröll. Es sind halt selten Filme für mich. Trotzdem ist das halt generell gut gemacht. Das sieht gut aus. Ist ein bisschen Historien-Epos und dann eben noch so ein Schwung Robin Hood mit rein.
0: Okay, mit Robin Hood hast du mich jetzt. Mit dem Film weiß ich jetzt nicht so. Falls das aber was für euch sein sollte, The Uprising ist ab jetzt im Kino.

Freunde, was geht? Hier ist Lisa, J1Live Digi. Und weiter geht's jetzt hier mit Musik von Luciano und Jezique, Gimme Love. Und dieser Song hat mich daran erinnert, dass mein Auto vollgepackt ist mit Scheiße. Es geht um diese Line hier. Hop in my Rari, baby, front und back, sie sind beide frei. I wish, hop in my Rari, baby, front und backseat sind beide frei. Ich kann zu niemandem sagen, hop in mein Rari, baby, front und backseat sind beide frei. A, weil ich kein Rari habe, B, weil ich kein Baby habe, aber vor allem C, habe ich weder front noch backseat frei. Ich sag ehrlich, auf meiner Rückbank von meinem roten VW Polo liegt gerade ein Drei-Personen-Zelt, ein Standspiegel, ein Wischmopp, ein Eimer und eine selbstgebaute Garderobe. In meinem Kofferraum liegt ein fucking Verstärker, der 5 Jahre lang in meinem Kellerabteil zugeschissen wurde von Mäusen. Und mein Frontseat ist voll mit Blumenerde, Strafzetteln und benutzten Waschlappen fürs Auto. Also danke Jezique und Luciano für den Reminder, ey.

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1: Um 16 Uhr mit Raphael Krämer. In Düsseldorf läuft gerade eine Demo gegen rechts wegen des Wahlsiegs der AfD in Sachsen-Anhalt. Nach Polizeiangaben sind etwa 10.000 Menschen zusammengekommen. Reporter Christoph Wegener ist vor Ort.
2: Viele haben selbstgebastelte Schilder dabei, auf denen Sprüche wie Deutschland bleibt bunt und kein Platz für Nazis stehen. Familien mit Kindern sind ebenso dabei wie Mitglieder von Omas gegen rechts. Alle hier wollen gemeinsam ihre Haltung zeigen.
1: Auch in Bielefeld läuft eine Demo gegen rechts. Anlass war, dass dort eine rechte Großdemo geplant war. Zu der kam aber nur ein Bruchteil der Teilnehmer, die da angemeldet waren. Vor rund einem Monat gab es einen Anschlagsversuch mit Drohnen auf den Flughafen Leipzig-Halle. Jetzt sind neue Details dazu bekannt geworden. Nach einem Bericht der Welt am Sonntag führen die Spuren zum russischen Militärgeheimdienst GRU. Die Ermittler haben einen Russen ausgemacht, der als Geheimdienstmitarbeiter den Anschlag vorbereitet haben soll. Im Meer vor Alaska ist ein 15-Jähriger gerettet worden. Sein Boot war umgekippt. Er hatte sich fast 3 Tage lang darauf festgeklammert. Sein Bruder und ein Cousin haben es nicht geschafft. Fischer retteten den 15-Jährigen letztendlich aus dem 10 Grad kalten Wasser. Das größte Shoppingcenter Deutschlands feiert 30-Jähriges, das Zentro in Oberhausen. Mehr dazu gibt es von Antje Kiesler.
3: Das Shoppingcenter läuft gut, auch weil es viel direkt daneben gibt. Ein Kino, Freizeitpark, die Arena Oberhausen, da ist heute auch ein Konzert zum Geburtstag. Aber man kann das Ganze auch anders sehen. Die Innenstadt in Oberhausen ist im Vergleich nämlich ziemlich leer. Um das in den Griff zu kriegen, läuft ein extra Förderprogramm. Dadurch übernimmt die Stadt einen Teil der Ladenmiete. Auch die Handelskammer schreibt in einem Report, dass Shoppingcenter wie das Zentro es Innenstädten schwerer machen können, weil Leute lieber dahin fahren, statt zum Beispiel nebenan in die City von Mülheim an der Ruhr.
1: Der VfL Bochum wartet weiter auf den ersten Heimsieg der Saison. In der zweiten Fußball-Bundesliga gab es gegen Greuther Fürth ein 1:1. Seit gut einer halben Stunde laufen die Nachmittagsspiele der Bundesliga. Es steht bei Dortmund gegen Paderborn 2:0, Augsburg, Bayer Leverkusen 0:1, Mainz, Frankfurt 0:1, Freiburg, Mönchengladbach 2:0 und Hoffenheim, Stuttgart 1:0.
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1: Es gibt Sonne und Wolken, dazu bleibt es aber heute trocken. Die Höchsttemperaturen liegen meistens bei 19 bis 23 Grad. In der Nacht kann es dann nass werden. Morgen bleibt es dann auch grau, teils mit Regen. In Attendorn bei 17 Grad, in Velbert und Schleiden bei 19 und in Köln und Bottrop bei 21 Grad. Montag setzt sich zum Nachmittag hin dann wieder die öfter die Sonne durch.
4: So, wie ist die Lage? Wie fühlt sich der Samstag an bisher? Hier ist Leo in 1Live.de. Hoffe, euch geht's gut. Und wenn ihr heute so ein kleines bisschen kurzatmig seid, ein bisschen kein gutes Gefühl in der Lunge habt, dann geht vielleicht mal zum CT-Scan und macht nicht denselben Fehler wie die Frau in dieser Story. Unglaublich. Ganze Story verrate ich euch gleich nach 2 Tracks hier in 1Live.de.
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FSD hier in 1 Live. Digi, so kennt ihr es auch von eure Eltern. Einfach nicht zum Arzt gehen. Das ist das Schlimmste, was es gibt. Und ihr denkt euch so, ey, Mama, geh doch bitte mal hin. So jemanden haben wir alle, glaube ich, in der Familie. Jemand, der nie zum Arzt geht, alles wegignoriert und es kann auch nach hinten losgehen, zeigt diese Story. Eine Frau in Kanada, hatte jahrzehntelang Atemprobleme. Schlecht Luft bekommen, hatte auch ein paar Mal Lungenentzündungen und so. Und jetzt im Alter von 59 haben Ärzte bei einem CT-Scan gesehen, da steckt seit Jahren was in der Lunge bei dieser Frau. Und zwar ein kleines Plastikteil aus einem Barbie-Set. So, und dieses Plastikteil hat sie als Kind irgendwann mal versehentlich eingeatmet und 50 Jahre lang nicht gemerkt, dass es bei ihr im Körper war, in der Lunge. Jetzt haben die Ärzte das entdeckt und entfernt. Das heißt, jetzt kann diese Frau zum ersten Mal so richtig durchatmen.

Samstagnachmittag 1 Live-Ding, machen wir damit Jenny, Less Than A Lover. Und wirklich, ne, dieser Song macht gerade was mit mir. Der bringt mich wirklich so ein bisschen emotional zurück in den Sommer. Und das tut, muss ich zugeben, gerade richtig, richtig gut. Gerade jetzt, wo es so ein bisschen kälter, ungemütlicher wird. So, wenn ich den Song höre, dann spüre ich wieder den Sand in meinen Sandalen. Und er ist aus der neuen EP, die vor ein paar Wochen rausgekommen ist. Jenny ist zurück und das Besondere ist, auf diesem Track spielt sie gleich zwei Rollen. Sie singt und sie führt Regie im Musikvideo zu diesem Song. Und hat da bestimmt auch auf einem außerordentlich bequem Regiesessel gesessen. Ob der bequemer ist als der Sitz, auf dem ihr gerade seid, kann ich nicht beurteilen. Aber das ist ihr neuer Track, Less Than A Lover, jetzt für euch hier in 1 Live DG.

Es ist Tip-Off beim Halbfinale. Es ist ja Basketball-WM gerade in Deutschland und unsere Frauen spielen gleich gegen Frankreich im Halbfinale live aus Berlin. Ich weiß nicht ultra viel über Basketball, aber was ich immer geil finde, ist, wie unglaublich hoch die Spielstände sind. Es ist immer so, es ist voll, Fußball ist so 2-1, aber bei Basketball stehen immer so geile Nummern, so 83-58. Das klingt einfach, als würde da ständig permanent irgendwas passieren. Also das Spektakel läuft gleich live bei ProSieben Max, wenn ihr nebenbei zugucken wollt. Und den Soundtrack bekommt ihr von mir mit Oscar, Matt K. gleich und vorher Ariana.

0: Es sind wirklich die kleinsten Dinge, die euren Tag instantly so ein bisschen besser machen. Habt ihr es auch manchmal, so kleine Momente, wo ihr danach habt ihr automatisch bessere Laune? Also bei mir, was nie scheitert, ist, wenn ich ein Baby sehe. So, ich laufe an einem Kinderwagen vorbei und da ist ein Baby drin und das Baby guckt mich an. Instantly, mein Tag ist 100% besser. Ich hoffe, ihr hattet heute schon so einen Moment. Wenn nicht, dann habe ich jetzt was für euch, und zwar ein Comedy-Bit von Björn von Morgenstern aus unserer 1Live-Generation-Gag. Der kommt aus der Nähe von Paderborn, macht erst seit knapp anderthalb Jahren Comedy, aber wie der Mann an Jobs kommt, wusste er schon immer.
1: Ich wollte früh anfangen mit Arbeiten und es gab aber keine Möglichkeiten bei uns im Wald so richtig. Das Einzige, was da gab... Ja, es gab ein Sägewerk. Und dann bin ich mit 14 dahin und meinte so, yo, kann ich hier arbeiten? Und die so, wie alt bist du? Ich so, ich bin 14. Die so, geht erst ab 16. Ich so, ich bin 16. Und die so, wirklich? Ich so, ja, wirklich, wirklich. Und dann habe ich im Sägewerk angefangen. Und dann wollte ich, zwei Jahre später wollte ich noch ein bisschen mehr arbeiten. Und dann bin ich zum Förster. Und dann meinte ich so, kann ich hier arbeiten? Er so, ja, wie alt bist du? Ich so, 16. Er so, geht erst ab 18. Ich so, ja, ich bin 18. Er so, wirklich? Ich so, ja, wie soll ich denn sonst schon zwei Jahre im Sägewerk gearbeitet haben?

Dieser Track ist gestern rausgekommen, handelt von zwei Girls, die nicht nur Baddies sind, sondern auch Besties. Weiß nicht, wer von euch sich da gerade auch drin sieht. Vielleicht seht ihr euch auch so ein bisschen als Baddie. Ich hoffe nicht. Was ich aber geil finde als Benno, an Benno, ist, dass er ja am Ende von seinem Namen ein Ausrufezeichen hat. Und das finde ich eigentlich einen ganz geilen Style. Und haben wir gedacht, vielleicht sollten wir alle anfangen, so unsere E-Mails zu beenden. Wenn ihr nächste Woche eine E-Mail schickt, einfach mal hinten an euren Namen auch ein Ausrufezeichen setzen. Das ist Benno mit Besties. Es ist neu.

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1: 17 Uhr, ich bin Mathis Trapp. In Düsseldorf läuft eine Demo gegen rechte Hetze. Laut Polizei sind mindestens 20.000 Menschen gekommen, doppelt so viele wie erwartet wurden. Anders ist der Wahlsieg der AfD in Sachsen-Anhalt letztes Wochenende. WDR-Reporter Andreas Tomsek ist in Düsseldorf.
2: Die wir jetzt hier hinter mir sehen, sind noch längst nicht alle. Das sind immer noch welche hier in den umliegenden Straßen. Und jetzt beginnt hier auf der Bühne, auf der wir hier stehen, ein Kulturprogramm mit Musik. Und dann sind eben auch Redner, Menschen aus Sachsen-Anhalt angekündigt worden. Das war den Organisatoren sehr wichtig, dass auch Menschen aus Sachsen-Anhalt hier zu Wort kommen.
1: Auch in Bielefeld wurde demonstriert von einer Gruppe, die den Rücktritt der Bundesregierung und strengere Migrationsregeln fordert. Da waren aber weniger als 500 Leute dabei. In Frankreich sind gestern Abend bei einem Zugunglück 40 Menschen verletzt worden. Die Ermittler gehen nach Medienberichten wohl davon aus, dass es kein Unfall war, sondern möglicherweise Sabotage. Auf der Strecke soll ein Schienenteil gefunden worden sein. Das deutet wohl darauf hin, dass jemand das Zugunglück absichtlich verursacht hat. Tausende Freiwillige haben heute die Ufer von Flüssen sauber gemacht in NRW. Die Organisatoren vom Rhein Cleanup sagen, dass allein in Düsseldorf heute Mittag etwa 6.000 Leute dabei waren. Gefunden wurden unter anderem Handys, Fahrräder und E-Scooter. Der Erfinder der Aufräumaktion erklärt, warum er den Müll einsammelt.
3: Wenn er einmal im Wasser ist, also in den Flüssen, dann fließt er auch in die Weltmeere. Und wir haben ja heute schon in den Weltmeeren einen Plastikmüllteppich von 150 Millionen Tonnen.
1: Auch in Köln, Bonn und am Niederrhein waren viele bei der Reinigungsaktion dabei. Und dann noch Fußball. In der zweiten Liga hat Bochum die Chance auf den ersten Heimsieg der Saison verpasst. Gegen Fürth gab es ein 1:1. In Liga 1 gehen die Nachmittagsspiele in die Schlussphase, so steht's eine gute Viertelstunde vor Ende der offiziellen Spielzeit. Dortmund, Paderborn 1:0, Augsburg, Leverkusen 2:1, Mainz, Frankfurt 0:3, Freiburg, Mönchengladbach 2:0 und Hoffenheim, Stuttgart 2:1. Nachher um 6:30 spielt noch Köln zu Hause gegen Bremen.
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1: Heute Abend wechseln sich Sonne und Wolken ab, sind auch vereinzelte Schauer unterwegs, 14 bis 20 Grad dazu. Morgen ist es dann meistens grau und immer wieder nass, dazwischen auch mal trocken oder aufgelockert und es wird kühler, in Paderborn und Mainz sagen höchstens 18 Grad, in Recklinghausen und Heinsberg 20 und in Euskirchen bis 21 Grad. Montag erst teilweise nass, nachmittags dann sonniger.
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4: Okay, ich habe sowas von knapp mein Paket verpasst heute. Genau 5 Minuten, nachdem ich los war für die Sendung, kam die E-Mail, ihr Paket wird weitergeleitet in die Filiale. Das heißt, Montag sende ich eventuell aus der Postfiliale. Heute Abend bin ich aber für euch im Studio live aus Köln mit dem neuen Track von Montez und Benno in den nächsten 10 Minuten. Und jetzt für euch Cat's Eye. Das ist Animal in 1 Live Diggy.

0: 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Und Freunde, ist wieder zurück. Der emotionale Montez ist wieder da.
1: Glaubst du nicht auch, dass, wenn ich dir jetzt aufmach, es wieder von vorne losgeht?
0: Weil wirklich, egal was Montez macht, aber der kriegt mich immer mit diesen tiefgründigen emotionalen Vibes. Und dieser Track geht auch wirklich unter die Haut. Was ich auch geil finde, Benno featured auf diesem Song. Nicht nur, dass er da super reinpasst in diesen Sound, aber überhaupt, dass Montez so jungen Künstlern wie Benno eine Bühne gibt. Ich finde es einfach richtig stark. Richtig guter Track, das glaubst du nicht auch, von Montez und Benno jetzt für euch.

0: POV, obwohl du zu Hause warst, hat der Paketbote nur einen Zettel hinterlassen.
1: Ja, das ist aber richtig scheiße, ne? Das geht mir schon wieder auf den Sack, weil guck dir das hier mal an. Das ist doch scheiße hier. Das ist richtig scheiße. Das ist
2: richtig krass.
1: Das ist scheiße in dem Moment einfach. Wir können das jetzt schön ausschmücken. Ich kann jetzt auch blumige Namen suchen, weil ich nicht scheiße sagen darf. Nein,

dieses Gefühl am Samstagabend, wenn ihr eine WhatsApp bekommt und jemand sagt euch ab. Manchmal gibt es nichts Besseres, oder? So, weil ihr wisst, es wird ein cozy Samstagabend. Hier ist Leon, Ice Life Digi. Ich spreche jetzt Summer Jam mit

gerade Breaking News. Das größte Pferd der Welt ist 1,99 Meter groß. Habe ich gerade gesehen, kommt aus England und hat damit einen Rekord gebrochen. 1,99 Meter großes Pferd. Das ist diese moderne Ernährung, ne? Aus Avocado und Protein.

es ist so gemein, aber es gibt einfach Schauspieler, da könnt ihr deren Hauptrolle quasi nicht aus eurem Kopf wegdenken. Andrew Garfield ist ja jetzt wieder im Kino mit einem neuen Film. Aber immer wenn ich den sehe, denke ich gleich kommt ein Netz aus seiner Hand. Weil der einfach so als Spider-Man abgespeichert ist in meinem Kopf. Ist aber jetzt in einem Film und es wird mittelalterlich, denn dieser Film spielt in England zu Mittelalterzeiten, wurde aber tatsächlich komplett in Deutschland gedreht. Und zwar in Bayern, vor allem in Nürnberg. Warum haben die das gemacht? Einfach, weil es bei uns hier in Nürnberg so geile mittelalterliche Kulissen gibt. Und Andrew Garfield hat auch zugegeben, dass er sich so ein bisschen in Deutschland verliebt hat bei diesem Dreh. Und das check ich. Also ich check das. Nürnberg-Altstadt check ich. Aber guck dir mal eine Neubausiedlung in Köln an. Andrew Garfield. Also ob sich dieser neue Film mit Andrew Garfield lohnt, klären wir gleich, weil Marcel aus dem Digi-Team hat ihn für uns geguckt und sein Review gibt's gleich.

0: Leute, pass auf, kurze Geschichtsstunde. Die Bauernaufstände in England 1381. Ich weiß, klingt jetzt ein bisschen öde, aber es gibt's jetzt ganz groß im Kino mit Spider-Man-Schauspieler Andrew Garfield. Marcel aus dem Kinoteam, du hast für uns alle Infos.
1: Also öde finde ich jetzt nicht, aber es ist jetzt auch nicht das Historien-Epos, das mich irgendwie komplett aus dem Sitz reißt. Nee. Wobei es schon so ein bisschen Game of Thrones-Vibes hatte.
0: Ja, The Uprising heißt der Film und wir sind im Mittelalter, ne?
1: Genau, da sind wir. Andrew Garfield spielt einen Bauern und der hat die Schnauze voll. Die Pest, die killt die Leute, der feine Adel will aber immer mehr steuern. Mhm. Und die Bauern sagen jetzt, halt, stopp!
2: Der König ist das Gesetz. Sagt er, bezahlt Steuern, so bezahlt ihr Steuern. Sagt er, arbeitet härter, so arbeitet ihr härter. Schluss damit!
1: Ja, viva la Rebellion. Das Königshaus soll also jetzt gestürzt werden.
0: Okay, ich finde, es klingt super spannend, aber du fandest das nur so mittel, ne?
1: Es ist halt einfach nicht so meine Art Film, die ich gerne gucke, weil es klingt meistens so.
3: Okay.
1: Du hast halt dieses dauerhafte Kampfgegröll.
3: Ja.
1: Es sind halt selten Filme für mich. Trotzdem ist das halt generell gut gemacht. Das sieht gut aus. Ist ein bisschen Historien-Epos und dann eben noch so ein Schwung Robin Hood mit rein.
0: Aber es hat auch ein bisschen Spider-Man, denn Andrew Garfield spielt die Hauptrolle in diesem Film. The Uprising ist jetzt im Kino.

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1: Um 18 Uhr mit Matestra. Deutschlandweit sind heute Leute auf der Straße gewesen wegen des Wahlsiegs der AfD in Sachsen-Anhalt. Sie haben gegen Rechtsextremismus und für Demokratie demonstriert. In Düsseldorf sind laut Polizei mindestens 20.000 Menschen gekommen. Mit dabei war auch Wilson aus Brasilien.
2: Ich bin seit 14 Jahren in Deutschland, studiert hier, jetzt bin Lehrer und ich wollte keine Angst haben, wenn jemand sagt, ich bin aus Lande, ich protestiere für alle.
1: In Bielefeld gab es eine Demo von Leuten, die den Rücktritt der Bundesregierung und strengere Migrationsregeln fordern. Mehrere Tausend kamen zu einem Gegenprotest. Vor rund einem Monat gab es einen Anschlagsversuch mit einer Drohne auf den Flughafen Leipzig. Jetzt gibt es neue Details dazu. Nach einem Bericht der Welt am Sonntag führen die Spuren zum russischen Militärgeheimdienst. Die Ermittler haben einen Russen ausgemacht, der als Geheimdienstmitarbeiter den Anschlag mit vorbereitet haben soll. Kino ist dieses Wochenende billiger als sonst. In ganz Deutschland ist heute Kinofest. Da gibt's Tickets für 5 Euro. Die beiden hier haben Lust drauf.
3: Ja, ist schon was anderes mit den Soundeffekten und wirklich einfach Popcorn und diese fetten Getränke.
4: Es ist wirklich sehr schön, auch mit anderen Leuten zusammen alle zu lachen und auch einfach auf so einer großen Leinwand das zu erleben.
1: Aber nicht alle Kinos machen heute mit. Deutschlandweit gibt's die 5-Euro-Tickets in rund 700 Kinos. Im Meer vor Alaska ist ein 15-Jähriger gerettet worden. Sein Boot war umgekippt und er hatte sich fast 3 Tage lang darauf festgeklammert. Sein Bruder und ein Cousin haben es nicht geschafft. Fischer haben den 15-Jährigen letztendlich aus dem 10 Grad kalten Wasser retten können. Dann noch Fußball. Mönchengladbach hat in der ersten Liga eine Klatsche bekommen. Auswärts gegen Freiburg gab es ein 0:5. Das NRW-Duell Dortmund gegen Paderborn hat der BVB 3:0 gewonnen. Leverkusen hat gegen Augsburg 2:2 gespielt. Die Ergebnisse gab es auch noch. Hoffenheim-Stuttgart 2:1 und Mainz-Frankfurt 1:3. Um 6:30 spielt noch Köln zu Hause gegen Bremen.
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1: Das ist meistens trocken heute Abend mit Sonne und Wolken im Wechsel. Dabei noch 14 bis 20 Grad. Die Nacht bringt dann Regen. Morgen ist es meistens grau, immer wieder nass. Dazwischen lockert es aber auch mal auf. In Winterberg höchstens 14 Grad, in Dortmund und Lemgo bis 19 und in Kleve und Königswinter bis 21 Grad. Montag erst neblig mit ein bisschen Sprühregen. Nachmittags ist es dann sonniger und wieder wärmer.
5: Wir gehen rein mit neuen Sounds. OG Zido ist zurück. Er trägt wieder Maske, er klingt wieder wie in den 2000ern. Yeah. Der Track heißt Issa, läuft jetzt.

Okay, Leute, was spürt ihr? So, was tut sich in eurem Körper, wenn ihr gerade an einem Kaffeeladen vorbeilauft und überall auf jeder Tafel vorm Kaffeeladen steht gerade Pumpkin Spice Latte ist zurück. Was tut sich in euch? Also ich habe mich da ja lange drüber lustig gemacht, so über Leute, die so in diese Herbstfalle fallen und sich von diesen ganzen Herbstprodukten hinreißen lassen, bis ich gestern im Drogeriemarkt war. Ich war in dem Drogeriemarkt, wo ja auch alle einkaufen geht, und die hatten so ein Herbst-Special und boah, habe ich da zugeschlagen. Ich habe mich gefühlt wie so eine richtige Duftkerzenmama. Wisst ihr? Alle gebrannte Mandeln, Pumpkin Spice Popcorn. Oh mein Gott. Nudeln in der Form von Herbstblättern. Habe ich mir alles eingesteckt? Habe ich alles mitgenommen? Aber wisst ihr was? Ich glaube, wir sehen uns gerade alle so nach dem Herbst, weil die Welt gerade so verrückt ist. Weil es so crazy alle draußen gerade ist, dass alles, was wir tun wollen, ist uns auf dem Sofa einkuscheln, Tee trinken und schön 2000er Filme gucken. Übrigens, für Filmvorschläge bin ich jederzeit offen, weil ich habe schon einige durch. Wenn ihr irgendeinen Film auf eurer Watchlist habt, dann schickt gerne rüber, schickt mir eine Nachricht in der 1Live-App.

Dieser Beat ist so phänomenal. Ich habe den neuen Track von Ike Mill und Bad Moms Jay für euch. Wirklich zwei Baddies haben sich gefunden in diesem Song. Und wow, die Baddie-Vibes sind strong. Auf jeden Fall der frechste Song, den ihr heute Abend hören werdet. Inklusive Sex-Anspielungen, dem F-Wort und ganz viel Sassiness. Wann kommt dieser Song im Morgenmagazin? Würde ich gern wissen. Das ist geile Sau, trotzdem brandneu. Jetzt in 1 Live.

Okay, hier eure To-Do-Liste, um es zu Hause richtig gemütlich zu machen. Schritt 1, Jogginghose an, klar. Schritt 2, alle Deckenlampen aus. Nur kleine Lampen anmachen. Deckenlampen sind ein absoluter Stimmungskiller. Folgt dieser Liste und ihr habt den gemütlichsten Abend ever. 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

Es kommt wirklich nicht oft vor, dass ein Dance-Track einen emotional macht. Aber dieser Song von James Hype, den höre ich jetzt irgendwie nochmal auf einer ganz anderen Ebene. Weil die Verlobte von James Hype, ne, die singt die Vocals auf diesem Song, was sehr cool ist. Aber die beiden hätten eigentlich heiraten sollen vor einer Weile. Hätten, weil James Hype hat jetzt einen Post gemacht und schreibt, weil das Leben uns so viel Chaos bereitet hat in letzter Zeit, mussten wir die Hochzeit verschieben auf nächstes Jahr. Also ich bin mir sicher, der Vibe ist gerade so ein bisschen gestresst und ein bisschen emotional bei James Hype und seiner Verlobten. Aber dass die beiden ein gutes Match sind, das hört man allein in diesem Song. Das ist Serotonin jetzt für euch. Hier

0: Ich glaube wirklich, wir schöpfen diesen Mann noch nicht genug aus. Ich spreche von Felix Lobrecht und seiner Show 99 Problems, in der er ja eure Probleme löst, weil es gibt so ein paar Probleme, an die sich Felix noch nicht so wirklich rangetraut hat. Also alles, was so ein bisschen in Richtung wirklich Gesundheit und Medizin geht, habe ich von ihm noch keine Lösungsvorschläge gehört. Ich schlage vor, vielleicht Felix, machst du nochmal ein Medizinstudium oder so für die nächste Staffel 99 Problems? Ich habe heute auch so ein bisschen, ich habe irgendwie falsch geschlafen. Hab Rückenschmerzen und ich weiß, Felix Lobrecht könnte mir dabei nicht helfen, aber vielleicht konnte er euch helfen mit eurem Problem, weil das von Lorenz hat er auch gelöst.
1: Ich höre zum Einschlafen ASMR-Videos und...
2: Welches Thema?
1: Ganz verschieden eigentlich. Ich mag schon so, wenn Flüstern und so dabei ist, mit Stimme.
2: Hat das was Erotisches?
1: Nein, das finde ich so schrecklich, wenn Leute das immer behaupten.
2: Ne, weiß ich nicht.
1: Ja, ist gar nicht. Ohrenreinigung zum Beispiel ist natürlich ganz süß.
2: Ohrenreinigung?
1: Ja, und du hörst es dann wirklich, als ob es in deinem Ohr, mit Kopfhörer natürlich, ob es in deinem Ohr passieren würde. Das entspannt mich. Ja.
2: Das entspannt dich?
1: Das brauche ich zum Einschlafen, ja. Aber das ist ja noch nicht das Problem.
2: Nee.
1: Das Problem ist, wenn ich jetzt bei einer Frau übernachte, nach einem Date oder so, oder sie übernachtet bei mir, ich kann doch nicht einfach Kopfhörer reinstecken, mich umdrehen und ihr das ASMR-Video anschauen.
2: Kannst ja sagen, Baby, kannst du mir was vorflüstern? Kannst du mich in den Schlaf flüstern? Ist egal, was du erzählst, ich finde alles geil. Naja, also ich meine, die offensichtlichste Lösung für alle Probleme ist immer, das einfach anzusprechen. Und kannst dir sagen, hey, ich bin eine kleine Pussy. Ich kann nur einschlafen, wenn sich jemand neben mir die Ohren wischt. Ja, nee, ich glaube, wenn du nicht anders schlafen kannst, musst du entweder einfach durchziehen oder offen kommunizieren und dann durchziehen. Oder du musst dich einfach verlieben. Ich glaube, das sind die Optionen, die auf dem Tisch sind, Lorenz.
1: Sehr gut, ja.
2: Wollen wir halt so machen?
1: Mal so.
2: Okay, geil. Dann einen ganz leisen Applaus für Lorenz, bitte. Oh, jetzt wäre ich selber geil.

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1: 19 Uhr, hier ist Mathis Trapp. In Düsseldorf haben laut Polizei mindestens 20.000 Menschen demonstriert für Demokratie und gegen rechte Hetze. Aufgerufen dazu hatte ein Bündnis wegen des Wahlsiegs der AfD letztes Wochenende in Sachsen-Anhalt. Auch Charlie war bei der Demo dabei.
2: Ich bin auch nur unter Ausländern aufgewachsen und ich habe Kollegen, die kommen aus dem Ausland. Und wenn ich sehe, wie viele Menschen aus meiner Familie, die die Unterstützung von Ausländern brauchen und die trotzdem die AfD wählen, das finde ich einfach nicht gut.
1: Auch in Bielefeld wurde demonstriert von einer Gruppe, die den Rücktritt der Bundesregierung und strengere Migrationsregeln fordert. Da waren aber weniger als 500 Leute dabei. In Frankreich ermittelt die Polizei nach einem Zugunglück im Nordwesten. Da ist gestern Abend ein Regionalzug entgleist. Mehr als 40 Passagiere wurden verletzt, eine 18-Jährige schwer. Untersucht wird, ob Sabotage schuld war. Laut Staatsanwaltschaft hatte jemand ein Stück Schiene auf die Gleise gelegt. In Deutschland hat es den Sommer über weniger Mücken gegeben. Eine Expertin sagt, das liegt daran, dass die es feucht und warm mögen und es diesen Sommer so wenig geregnet hat. Bis in den Oktober rein können Mücken aber noch schlüpfen. Die Trockenheit hat auch vielen Schmetterlingen Probleme gemacht. Die deutschen Basketballerinnen haben bei der Heim-WM in Berlin die Chance auf den Titel verpasst. Das Team hat im Halbfinale gegen Frankreich mit 64-86 verloren. Morgen spielen die Basketballerinnen aber noch um Platz 3 gegen Spanien oder die USA. Es wäre die erste WM-Medaille für die deutsche Frauen-Basketball-Nationalmannschaft. In der Bundesliga hat Borussia Mönchengladbach die dritte Niederlage in Folge kassiert. 0-5 in Freiburg. Gladbach-Trainer Polanski.
3: Bittere Bundesliga-Realität. Wir können es deutlich besser. Die Fehler, die wir machen, die zu Gegentoren führen, die habe ich so in der Häufigkeit auch noch nicht gesehen. Die sehe ich auch nicht im Training. Dementsprechend ist es immer wieder samstags erschreckend.
1: Dortmund hat gegen Aufsteiger Paderborn 3-0 gewonnen. Leverkusen hat auswärts gegen Augsburg 2-2 gespielt. Der 1. FC Köln muss jetzt zu Hause gegen Werder Bremen ran. Nach einer guten halben Stunde führt Köln mit 1-0.
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1: Heute Abend sind nur ganz vereinzelte Schauer unterwegs. Dazu sind es noch 14 bis 20 Grad. Die Nacht wird dann allerdings nass. Morgen ist es meistens grau, immer wieder mit Regen. Dazwischen dann auch mal trocken oder aufgelockert. Es wird kühler. In Nettersheim höchstens 18 Grad, in Siegen und Detmold 19 und in Essen und Brühl bis 21 Grad. Montag erst neblig und teilweise nass, später sonniger und wieder wärmer.
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4: Kurz nach 7, wir starten den besten Abend der Woche mit Hip-Hop, Royalty, Summer Jam, Shirin David, jetzt in 1

0: Okay, Leute, woran merkt ihr, dass eine Party bald zu Ende ist? Daran, dass dieser Song hier läuft. Boah, eigentlich kannst du den nicht mehr unironisch spielen, oder? Diesen Song Wonderwall von Oasis. Die hatten ja dieses legendäre Comeback mit der großen Arena-Tour nach Jahrzehnten wieder zurück. Und dazu gibt es jetzt eine Doku mit dem Titel Don't Look Back in Anger. Marcel aus dem Kinoteam. Um was geht's denn genau in der Doku? Weil was ich sehen will, sind natürlich diese legendären Fights zwischen den beiden Brüdern.
1: Ja, die kriegst du aber leider wirklich nur angerissen, weil dann kommt irgendwann der Cut und das erste Treffen der Brüder nach 15 Jahren Funkstille.
2: I just don't see myself on stage with Liam. Will it fall apart again?
1: Im Probenraum sehen sich die beiden das erste Mal wieder und Noel sagt auch, ich habe keinen Plan, wie ich mit diesem Typen da auf einer Bühne stehen soll.
0: Ja gut, aber es hat ja trotzdem geklappt, weil letztes Jahr gab es die große Comeback-Tour.
1: Und genau die ist jetzt die Doku. Es ist sehr, sehr viel Live-Material dabei, also großer FOMO-Alarm für alle Oasis-Fans, die keine Tickets gekriegt haben. Mhm. Es ist im Prinzip ein verfilmter Gottesdienst. Das ist jetzt gar nicht ganz groß, spektakulär und neu gemacht, weil das Comeback selbst ist eben das Spektakel und das wird hier auch allen klar gemacht. Das ist historisch.
0: Und was ist dein Fazit zur Doku? Lohnt es sich oder?
1: Du siehst 2 Stunden heulende, glückliche Fans, du siehst eine bewegte Band und irgendwie tat mir das gut, genau das zu gucken und deswegen finde ich das sehenswert. Die Doku läuft als Event im Kino, funktioniert da tipptopp, kommt aber noch dieses Jahr bei Disney Plus raus.
0: Und deutlich günstiger als jedes einzelne der Tickets der Arena Tour von Oasis. Die Doku Don't Look Back in Anger noch bis morgen als Kino-Event und bald dann auch bei Disney+.

muss zugeben, es gibt mir immer noch ein komisches Gefühl. Es gibt mir immer noch so ein bisschen Gänsehaut, wenn ich in freier Wildbahn einen QR-Code sehe. Wisst ihr, was ich meine? Weil ein QR-Code erinnert mich immer an Corona und Luca-App und erstmal diesen QR-Code scannen, um ins Restaurant zu kommen. Aber QR-Codes sind jetzt big time zurück. Dank Paula Hartmann und ihrem neuen Track spiele ich euch gleich. Es gab ganz viel Mystery, was ihr neues Album betrifft. Keiner wusste wann, wie, wo. Und dann bei dem Live-Auftritt von ihr, überall auf den Bildschirmen, dieser mysteriöse QR-Code. Und wenn ihr den gescannt habt, dann seid ihr direkt zur Seite gekommen, wo ihr das Album vorbestellen konntet. Und ich finde es so schön, dass sie zurück ist. Das ist ihr neuer Song mit dem Titel 2 Punkte jetzt für euch. Paula Hartmann läuft in 1 Live Diggi.

1 Live, ihr wisst ja, es ist nie zu spät und dieser Mann ist der perfekte Beweis dafür. DJ Goja aus Rumänien, über 20 Jahre hinter den Kulissen gearbeitet, traut sich erst jetzt seinen Namen auch auf seine Tracks selber draufzuschreiben. Das ist Me Chico jetzt für euch in 1 Live, Diggi.

0: wie, du gehst ins Kino und weißt schon nach 5 Minuten, wie der Film ausgeht.
1: Können wir bitte gehen?
2: Wohin?
1: Weg! Warum? Diese Pisse

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1: Liebe diese sentimentalen Sounds von Chiago, das ist verschwommen in 1Live.de. So, es wird ja jetzt dunkler und so, vielleicht sind einige von euch müde. Ich muss mal eben ganz ehrliche Frage stellen. Gibt es irgendjemanden von euch da draußen, der gut schläft, der wirklich so, dass ihr euch abends hinlegt und 8 Stunden friedlich unerholsam schlaft? Das hat doch ganz ehrlich, das hat doch keiner, oder? Und es zeigt jetzt auch eine Studie von der Krankenkasse, jeder zweite Schüler hat Schlafprobleme. Ich habe das auch so oft, vor allem so nachts aufwachen. Und dann kennt ihr das, wenn ihr so ewig braucht, bis ihr wieder einschlafen könnt nachts. Jedem zweiten Schüler geht es genauso. Experten sagen, es liegt unter anderem daran, dass wir abends so viel auf dem Handy scrollen. Und obendrauf kommt dann auch noch Leistungsdruck, dieses Gefühl, gut sein zu müssen. Mobbing ist auch eine Sache, die bei vielen dazu führt, dass sie schlechter schlafen. Ich sag mal jetzt von einer müden Person zur anderen. Ich glaube, wir alle müssen anfangen mit Schlafmaxing. Wisst ihr, so richtig mal alle Bildschirme ausmachen, Kerze anzünden, 3 Seiten von einem Buch lesen und dann auch noch so eine Schlafmütze aufsetzen. Wisst ihr, wie aus so einem Cartoon. Ich hoffe, heute Abend könnt ihr ein bisschen

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1: Um 20 Uhr mit Mathis Trapp. Vor rund einem Monat gab es einen Anschlagsversuch mit einer Drohne auf den Flughafen Leipzig. Jetzt gibt's neue Details. Nach einem Bericht der Welt am Sonntag führen die Spuren zu einem Verdächtigen beim russischen Militärgeheimdienst. Mehr dazu von Manuel Bewader vom WDR-Rechercheteam.
2: Dieser Tatverdächtige soll sehr eng am russischen Nachrichtendienst GRU gewesen sein. Als Logistiker, also für die Tat ausführend und auch planend. Er war kein einfacher Wegwerfagent, der vielleicht nur rumgefahren ist und gar nicht wusste, um was es geht. Aber er ist eben auch kein hochrangiger Nachrichtendienstler. Aber diese Ermittlungen sind streng vertraulich und Ermittlungen, die führen wir natürlich nicht durch.
1: In mehreren Städten haben Menschen heute gegen Rechtsextremismus und die AfD demonstriert. In NRW gab es die größte Kundgebung in Düsseldorf mit etwa 20.000 Teilnehmern. Wilson aus Brasilien war dabei. Er macht sich Sorgen nach dem Wahlsieg der AfD in Sachsen-Anhalt.
3: Ich bin seit 14 Jahren in Deutschland, studiert hier, jetzt bin ich Lehrer. Und ich wollte keine Angst haben, wenn jemand sagt, ich bin aus Lande, ich protestiere für alle.
1: In Bielefeld gab es eine Demo von Leuten, die unter anderem strengere Migrationsregeln fordern. Mehrere tausend kamen zu einem Gegenprotest. In NRW haben viele Menschen genutzt, dass es vor einiger Zeit leichter geworden ist, das Geschlecht im Pass zu ändern. Letztes Jahr wurde das nach Angaben des Statistischen Bundesamtes hier rund 3000 Mal gemacht. Die meisten Leute haben den Eintrag von weiblich zu männlich geändert. In der Fußball-Bundesliga hat Borussia Dortmund den dritten Sieg der Saison geholt. Zu Hause 3:0 gegen Aufsteiger Paderborn. BVB-Trainer Kovac ist zufrieden.
4: Zweite Halbzeit haben wir es richtig gut gemacht. Also nicht nur die Tore, die wunderschönen Tore. Wir hatten eine Latte, wir hatten, ich glaube, 2-3 Mal alleine auf den Torhüter. Aber für mich war es wichtig, dass wir es sehr, sehr gut gemacht haben nach dem Champions-League-Abend.
1: Mönchengladbach hat in Freiburg 0:5 verloren. Leverkusen hat in Augsburg 2:2 gespielt. Beim Spiel 1. FC Köln gegen Werder Bremen steht es eine gute Viertelstunde vor Schluss 1:1.
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1: Die Nacht bringt dichte Wolken und Regen. Dazu kühlt es ab auf 16 bis 11 Grad. Morgen ist es meistens grau und immer wieder nass. Dazwischen lockert es auch mal auf. In Monschau und Nümbrecht dazu bis 18 Grad. In Minden 20 und in Xanten und Frechen bis 21 Grad. Montag erst neblig mit etwas Sprühregen. Nachmittags sonniger und wieder wärmer.
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und Tracks heißen, die heute hier laufen. Kein Problem, geht auf 1live.de/streams, klickt auf die Hip-Hop-Session. Dort haben wir die komplette Playlist zu dieser Sendung für euch am Start. Und in dieser befindet sich auch der nächste Track und der kommt von Polo G und heißt OMG. Polo G mit OMG, brandneuer Sound jetzt hier für euch in der Hip-Hop-Session in 1live.

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1: Die Nachrichten mit Ronald Lessig. Guten Abend. Eines der führenden KI-Unternehmen der Welt fordert, die Entwicklung künstlicher Intelligenz zu verlangsamen. Der Chef der Firma Anthropic schrieb auf seiner Internetseite von Risiken und sprach sich dafür aus, das Tempo zu drosseln. Martin Adolfs berichtet.
2: Die Sorgen vor Missbrauch und Kontrollverlust wachsen, auch unter den KI-Entwicklern. In den vergangenen Wochen gab es Vorfälle, bei denen KI-Agenten andere Systeme eigenmächtig gehackt oder zu hacken versucht haben. Für seine Tempobremse bekam der Anthropic-Chef Zuspruch von Rivalen. Sowohl der Tech-Unternehmer Elon Musk als auch die Erfinder des Assistenten ChatGPT schlossen sich dem Appell an. Auch in der Politik wächst der Druck. In den USA arbeiten Senatoren an einem Gesetz, das große Tech-Konzerne zu deutlich mehr Sicherheit bei der KI-Entwicklung verpflichten soll.
1: Die Staatsanwaltschaft in Berlin hat das Ermittlungsverfahren gegen zwei Polizisten eingestellt, die den Attentäter des Christopher Street Days erschossen hatten. Nach Angaben der Behörde handelten die Beamten im August in Notwehr. Der Angreifer sei in einer Kleingartenanlage mit einem Messer auf sie zugestürmt. Der islamistisch motivierte Attentäter war zuvor am Rande des CSD im Tiergarten mit einem Auto in eine Menschenmenge gefahren. Eine Frau starb, mehr als 30 Menschen wurden verletzt. Und weitere Themen des heutigen Abends. In mehreren deutschen Städten haben zehntausende Menschen gegen Rechtsextremismus und die AfD demonstriert. Besonders große Kundgebungen gab es in Düsseldorf, Hamburg, Berlin und München. Céline Dion hat in Paris ihr Bühnencomeback gefeiert. Vor zehntausenden Fans stand die 58-jährige Kanadierin erstmals nach 6 Jahren Pause wieder auf der Bühne und eröffnete das Konzert sichtlich gerührt. Dion leidet an einer seltenen Autoimmunerkrankung und hatte ihre Rückkehr im Februar angekündigt. Im Abendspiel der Fußball-Bundesliga haben sich der erste FC Köln und Werder Bremen unentschieden getrennt, 1:1. Tausende Freiwillige haben in Nordrhein-Westfalen die Ufer von Rhein, Ruhr und weiteren Flüssen von Müll befreit. Allein in Düsseldorf beteiligten sich nach Angaben der Veranstalter rund 6000 Menschen an der Aktion Rhein Clean Up. In Köln wurde dabei eine Granate aus dem Zweiten Weltkrieg gefunden, um die sich die Behörden sofort kümmerten. Bundesweit waren rund 40.000 Menschen am Rhein und an 30 weiteren Flüssen aktiv. Insgesamt sammelten sie etwa 300 Tonnen Müll, vor allem Plastik und Glas. Und das war WDR aktuell. Das Wetter in Nordrhein-Westfalen. In der Nacht zieht Regen durch bei 16 bis 11 Grad, tagsüber bedeckt. In Attendorn bis 18, in Minden bis 20 und in Bergheim bis 21 Grad. Es ist 0:03 Uhr.
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